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1: Ich bin Anna Löwer. Auf dem Handy des mutmaßlichen CSD-Attentäters haben die Ermittler ein Bekennervideo gefunden. Laut Bundesanwaltschaft bekennt sich darin ein Vermummter zur Terrororganisation Islamischer Staat. Sehr wahrscheinlich handelt es sich um den Mann selbst. Solche Bekennervideos werden typischerweise zur Veröffentlichung nach Anschlägen aufgenommen. Innenminister Alexander Dobrindt sagte:
2: Es sind auch in der Wohnung Datenträger der Polizei zugänglich geworden und auch Bezüge zum IS lassen sich dort finden. Das ist aber jetzt alles weitere Teil der Auswertung.
1: Nach mehreren Tagen ohne gegenseitige Angriffe hat der Iran nach US-Angaben erneut Raketen auf amerikanische Streitkräfte im Nahen Osten abgefeuert. Das zuständige US-Regionalkommando spricht von einem versuchten Überraschungsangriff. Alle Raketen seien erfolgreich abgefangen worden, Verletzte habe es nicht gegeben. Zuvor hatten beide Seiten über Tage keine neuen Attacken gemeldet. US-Präsident Trump hatte deshalb zuletzt von einer guten Chance für neue Verhandlungen mit Teheran gesprochen. Bei der Fußball-WM sollen bald private Investoren mitmischen. Die FIFA will eine neue Firma gründen, die Turniere ausrichtet und dann Anteile verkaufen. Als möglicher Hauptinvestor gilt der Bruder von Trump-Schwiegersohn Jared Kushner. Die europäische UEFA hält von den Plänen nichts. Die Waldbrandlage in Spanien und Frankreich hat sich etwas stabilisiert, aber die Sorge vor der nächsten Hitzewelle wächst. In den nächsten Tagen werden wieder Temperaturen bis 40 Grad erwartet. Das könnte die Löscharbeiten wieder erschweren. Zuletzt waren auch Feuer in Portugal ausgebrochen. Digger, Ragebait, 6-7. Ab sofort kann wieder über das Jugendwort des Jahres abgestimmt werden. Zunächst geht's darum, aus einer Top-10-Liste an Vorschlägen die Top 3 zu finden. Letztes Jahr war das Crazy zum Jugendwort des Jahres gewählt worden. 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
1: Ich bin Anna Löwer. Schönen guten Morgen.
2: Der mutmaßliche CSD-Attentäter hat vor der Tat offenbar ein IS-Bekennervideo aufgenommen. Das hat die Bundesanwaltschaft mitgeteilt. Das Handy wurde demnach in dem Wagen entdeckt, mit dem der Mann in den Tiergarten gerast war. Mehr von Silas Quering.
3: In dem Video ist ein Vermummter zu sehen, aller Wahrscheinlichkeit nach eben der mutmaßliche Täter. Er leistet darin einen Treueschwur zur Terrororganisation Islamischer Staat. Attentäter nehmen solche Videos oft auf, um sie nach Anschlägen im Internet zu veröffentlichen. Das Handy und weitere Datenträger aus der Wohnung des Mannes werden noch ausgewertet, sagt Innenminister Dobrindt. Er kündigte auch an, dass er das Strafrecht für Gefährder verschärfen und stärker auf Fußfesseln setzen will.
2: Nach mehreren Tagen ohne gegenseitige Attacken meldet das US-Militär neue iranische Raketenangriffe. Demnach wurden alle Raketen auf den Nahoststützpunkt abgefangen, verletzt wurde niemand. Zuletzt hatten beide Seiten auf neue Angriffe verzichtet, während US-Präsident Trump von einer möglichen Verhandlungslösung gesprochen hatte. Es ist der nächste Hammer von FIFA-Chef Infantino. Der Weltverband will Anteile an der Fußball-WM an private Investoren verkaufen. Als möglicher Hauptinvestor gilt der Bruder von Trump-Schwiegersohn Jared Kushner. Offiziell sagt Infantino, dass die Gewinne der Entwicklung des Sports weltweit zugutekommen sollen. Die Mitgliederverbände sind aber mehr als skeptisch. Die europäische UEFA sagt, der Fußball ist keine Handelsware, erst recht nicht, wenn nicht klar ist, wer finanziell profitiert. Digger, Ragebait, 6ix7ine. Ab sofort kann wieder über das Jugendwort des Jahres abgestimmt werden. 10 Kandidaten stehen dabei zur Auswahl. Philipp Nützig.
4: Genau, darunter sind zum Beispiel auch Macca, Super, das virale Songphänomen Du bist gut genug oder auch Gute Käse, was so viel heißt wie Richtig gut oder Feier ich. Aus diesen 10 Kandidaten soll jetzt eine Top 3 werden. Die Abstimmung dafür läuft gut 3 Wochen. Dann gibt's nochmal eine Abstimmungsrunde. Das Jugendwort des Jahres wird dann im Oktober bekannt gegeben. Letztes Jahr hatte sich das Crazy bei der Abstimmung durchgesetzt.
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1: Ich bin Anna Löwer. Schönen guten Morgen. Auf dem Handy des mutmaßlichen CSD-Attentäters haben die Ermittler ein Bekennervideo gefunden. Laut Bundesanwaltschaft bekennt sich darin ein Vermummter zur Terrororganisation Islamischer Staat. Sehr wahrscheinlich handelt es sich um den Mann selbst. Solche Bekennervideos werden typischerweise zur Veröffentlichung nach Anschlägen aufgenommen. Innenminister Alexander Dobrindt sagte:
2: Es sind auch in der Wohnung Datenträger der Polizei zugänglich geworden und auch Bezüge zum IS lassen sich dort finden. Das ist aber jetzt alles weitere Teil der Auswertung.
1: Nach mehreren Tagen ohne gegenseitige Angriffe hat der Iran nach US-Angaben erneut Raketen auf amerikanische Streitkräfte im Nahen Osten abgefeuert. Das zuständige US-Regionalkommando spricht von einem versuchten Überraschungsangriff. Alle Raketen seien erfolgreich abgefangen worden, Verletzte habe es nicht gegeben. Zuvor hatten beide Seiten über Tage keine neuen Attacken gemeldet. US-Präsident Trump hatte deshalb zuletzt von einer guten Chance für neue Verhandlungen mit Teheran gesprochen. Die FIFA will die Fußball-WM teilweise privatisieren. Geplant ist ein neues Unternehmen. Davon sollen Anteile an Investoren verkauft werden. Von den Mitgliederverbänden hagelt es heftige Kritik. Der Fußball steht der FIFA nicht zum Verkauf, sagt etwa die europäische UEFA. Die Waldbrandlage in Spanien und Frankreich hat sich etwas stabilisiert, aber die Sorge vor der nächsten Hitzewelle wächst. In den nächsten Tagen werden wieder Temperaturen bis 40 Grad erwartet. Das könnte die Löscharbeiten wieder erschweren. Zuletzt waren auch Feuer in Portugal ausgebrochen. Digger, Ragebait, 6-7. Ab sofort kann wieder über das Jugendwort des Jahres abgestimmt werden. Zunächst geht's darum, aus einer Top-10-Liste an Vorschlägen die Top 3 zu finden. Letztes Jahr war das Crazy zum Jugendwort des Jahres gewählt worden. 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
3: Ich bin Heide Kopf aus Brinkum. Im Gottesdienst vor 14 Tagen in Holtland sollten wir nichts in den Klingelbeutel hineinwerfen, sondern etwas aus ihm herausnehmen. Nach einigem Herumgrabbeln hatte ich einen Chip in der Hand. Gott liebt dich, so wie du bist, stand drauf. Welch nette Idee, welch tröstliche Zusage. Die tat gut. Gott liebt mich ohne Wenn und Aber. Da gibt es bei ihm keinen Leistungsdruck. Ich kann sein, wie ich bin, mit allen Stärken, aber auch mit allen Fehlern und Macken. Ich dachte an eine frühere Schulfreundin mit ihrer Angst vor Gott. Ihre Eltern hatten immer Gott zur Disziplinierung verwendet. Wann immer sie einen Fehler gemacht hatte, hieß es, Gott straft dich. Und dann beobachtete sie ängstlich, ob sie diese Strafe erkennen könnte. Ja, sie hatte Angst vor Gott und auch vor ihrem Vater. Und deshalb konnte sie auch nicht das Vaterunser mitbeten. Wir haben uns schon lange aus den Augen verloren und so weiß ich nicht, ob sie inzwischen diese Angst überwunden hat. Ich wünsche es ihr. Denn ich würde ihr gern den Chip mit dieser wunderbaren Zusage weitergeben. Seien Sie behütet.
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4: Jetzt am Morgen sind noch ein paar Wolken am Himmel über dem Nordwesten zu sehen. Ansonsten heute Sonne pur und bis zu 31 Grad Tagestoptemperatur. Ganz schön heiß, aber endlich wieder richtig sommerlich. Passt aber bitte gut auf euch auf. Es gibt auch eine Hitzewarnung vom Deutschen Wetterdienst. Aktuell messen wir 17 Grad in Großefehn, in Edewecht und in Brake, 18 Grad in Fedderwader-Groden und 20 schon auf Wangerooge. Der Nordseewelle 3-Tage-Trend. Morgen auch nochmal so heiß wie heute, aber dann sind ein paar mehr Wolken am Start. Freitag ist die Hitzewelle dann schon wieder vorbei, oft bewölkt bei höchstens 24 Grad und Samstag wieder sonnig bei maximal 22 Grad. Und das nächste Niedrigwasser vor Jüst haben wir um 6.22 Uhr.
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5: Ich bin Holger Dilk. Schönen guten Morgen. Das Stühlerücken in der Bundesregierung wird heute offiziell. Die alten und neuen Minister bekommen am Mittag von Bundespräsident Frank-Walter Steinmeier ihre Entlassungs- bzw. Ernennungsurkunden. Philipp Nitzig.
6: Damit wird Nina Wagen Kanzleramtsministerin, Carsten Lindemann Gesundheits- und Steffen Bilger Verkehrsminister. Ihren Amtseid im Bundestag sollen die neuen Minister dann im September ablegen. Da gibt's Verfassungsrechtler, die das kritisch sehen. Normalerweise finden Ernennung und Eid an einem Tag statt. Der Bundestag hat ja aber gerade Sommerpause. Alle Abgeordneten zurück nach Berlin zu holen, wäre aufwendig und teuer. Daher soll der Eid später nachgeholt werden.
5: Die nächste Hitzewelle bereitet Einsatzkräften und Einheimischen in den Waldgebieten im Süden Europas große Sorgen. Auch vielen Urlaubern machen die Brände einen Strich durch die Rechnung. Wer seinen Flug nicht antreten will, obwohl er weiter angeboten wird, bleibt meist auf den Kosten sitzen. Helfen kann eine Reiserücktrittsversicherung, sagt Julia Rehbein von der Verbraucherzentrale.
7: Aber die zahlt bei Naturkatastrophen regelmäßig nicht. Also bevor man eine Reiserücktrittsversicherung abschließt, sollte man immer einen Blick in die Bedingungen werfen, um eben zu wissen, wann zahlt sie überhaupt. Das ist ja regelmäßig der Fall, wenn man eben erkrankt. Naturkatastrophen eigentlich nicht. Vor Unterschriften Blick mal reinwerfen.
5: Die Grünen lehnen auch eine Verschärfung des Jugendstrafrechts nach dem Berliner CSD-Anschlag ab. Der Innenpolitiker von Notz verweist in der Rheinischen Post auf Experten, die länger Haftstrafen für junge Täter als möglichen Treiber weiterer Radikalisierung sehen. Zunächst müsse nun der Fall gründlich aufgearbeitet werden. Niedersachsen ist auch in diesem Jahr die Spargelhochburg in Deutschland. Die Produktion ist nach vorläufigen Zahlen um 5,4% im Vergleich zum Jahr davor gestiegen. Insgesamt wurden rund 21.000 Tonnen Spargel gestochen. Das macht einen Anteil von knapp 21% am gesamten in Deutschland erzeugten Spargel in diesem Jahr. Der Fußball-Weltverband FIFA will die Weltmeisterschaften teilweise privatisieren. Geplant ist ein neues Unternehmen. Davon sollen Anteile an Investoren verkauft werden. Die europäische UEFA erwägt offenbar bereits einen Boykott von FIFA-Veranstaltungen, berichtet Bloomberg. Die Folge wäre dann wohl eine WM ohne Teams aus Europa. 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
4: Besser ankommen mit dem besten Verkehrsservice um 6:02 jetzt genau. Aktuell noch keine Meldungen für euch, aber es gibt immer noch die Sperrung zwischen Westerende und Haxtum. Da wird nämlich die Landstraße saniert. Die Umleitung ist aber natürlich für euch weiterhin ausgeschildert.
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4: Blitzer stehen auf der B437 in Schweiburg, in Friedrichsfehn in der Dorfstraße. In Loppersum in der Opuser Straße beidseitig und im Westerende im Heuweg. Stausblitzer Störungen könnt ihr gerne melden, telefonisch oder per WhatsApp an die Nordseewelle Hotline 04931 97 3000.
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4: Die nächste Fähre von Norddeich nach Norderney fährt um 7 Uhr. Gute Überfahrt.
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4: Ich wünsche euch einen wunderschönen guten Morgen und natürlich einen Happy Mittwoch. Wir starten rein mit Camper und der Doni mit Emily Roberts, Bittersweet Symphony. Und das ist jetzt Taylor Swift für euch mit The Fate of Ophelia.

10:50. Schön, dass ihr die Nordseewelle Morning Show eingeschaltet habt. Ich bin Lisa, für euch am Start. Guten Morgen. Wenn ihr kleine Raubkatzen zu Hause habt, dann ist heute quasi Feiertag für die, denn es ist der Tag ihrer Verwandten, der Tag der Tiger. Wusstet ihr, dass nicht nur das Fell von Tigern gestreift ist, auch ihre Haut hat diese Streifen. Und alle Tiger sind anders gestreift. Kein Muster gleicht dem anderen. Das ist wie mit unserem Fingerabdruck, der ist auch super individuell. Vielleicht kennt ihr das von euren Katzen. Wasser geht gar nicht. Aber Tiger sind richtig gute Schwimmer. Sie kühlen sich auch gerne im Wasser ab. Da könnte man fast meinen, dass Katzen und Tiger gar nicht so eng verwandt sind, wie sie eigentlich sind. Das Miauen unserer Katzen ist ja immer echt niedlich, aber das Brüllen von Tigern dagegen echt angsteinflößend. Oh Mann, das ist so laut und tief, dass wir es auf bis zu 3 Kilometern Entfernung noch hören können. Crazy. Und damit wünsche ich euch einen Happy Tag des Tigers. Der wurde übrigens vor 15 Jahren ins Leben gerufen, weil Tiger in freier Wildbahn leider stark bedroht sind.

Gabrielle, Dreams um 6.17 Uhr in der Nordsee-Welle Morning Show. Ich bin Lisa, guten Morgen und hoffe, ihr träumt gerade nicht mehr und seid schon fresh und am Start auf den Beinen an diesem Mittwochmorgen. Heute wettertechnisch echt crazy. Der Sommer kommt zurück mit einer kleinen Hitzewelle. Über 30 Grad sind heute drin. Trinkt viel Wasser und cremt euch mit Sonnencreme ein. Geblitzt wird im Benchstrick Richtung Marx im 80er Bereich. Dankeschön an Wolfgang fürs Bescheid sagen. Und wenn ihr noch was gesehen habt, könnt ihr es auch an die Nordsee-Welle Hotline melden. 04931 97

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9: Jetzt noch ein paar Wölkchen am Himmel über dem Nordwesten. Ansonsten heute Sonne pur bis 31 Grad. Schön sommerlich, aber auch ganz schön heiß. Aktuell 17 Grad in Großefehn, in Edewecht, in Brake auch. 18 Grad in Fedderwader Groden und 20 auf Wangerooge. Der Nordseewelle 3-Tage-Trend. Morgen nochmal so heiß wie heute. Dann sind aber ein paar mehr Wolken am Start. Freitag ist die kleine Hitzewelle dann schon wieder vorbei, oft bewölkt bei höchstens 24 Grad, Samstag wieder sonniger bei maximal 22 Grad. Und das nächste Niedrigwasser vor Dornumersiel haben wir um 7:15.
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10: Ich bin Holger Dilk, schönen guten Morgen. Niedersachsens Innenministerin Behrens hat die Wasserschutzpolizeistation in Emden auf ihrer Sommerreise besucht. Die SPD-Politikerin nahm an einer Kontrollfahrt auf der Ems teil und informierte sich über die Zusammenarbeit in der Region mit den niederländischen Behörden. Die Kooperation nannte Behrens im Anschluss ein Beispiel für ein modernes und wirksames Sicherheitsverständnis. Nach vielen Spekulationen und Diskussionen werden die Personalwechsel in der Bundesregierung heute offiziell. Bundespräsident Steinmeier übergibt die Entlassungs- und Ernennungsurkunden an die alten und neuen Bundesminister. Danach steht dann noch die Wahl des neuen Unionsfraktionschefs im Bundestag an. In den Waldbrandgebieten im Süden Europas schauen Einsatzkräfte und Bewohner mit Sorge auf die nächste Hitzewelle. Auch vielen Touristen machen die Brände einen Strich durch die Rechnung. Wer seinen Flug nicht antreten will, obwohl er weiter angeboten wird, bleibt meist auf den Kosten sitzen. Bei der Fußball-WM sollen bald private Investoren mitmischen. Der Fußball-Weltverband FIFA will eine neue Firma gründen, die die Turniere ausrichtet und dann Anteile verkaufen. Als möglicher Hauptinvestor gilt der Bruder von Trump-Schwiegersohn Jared Kushner. Der Europäische Verband UEFA ist gegen die Pläne. 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
9: Besser ankommen mit dem besten Verkehrsservice um 6.32 Uhr. In Wehna ist die Risiusstraße zwischen der B436 und der Poststraße beidseitig gesperrt. Die Umleitung könnt ihr ausgeschildert folgen.
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9: Blitzer stehen auf der B437 in Schweiburg. In Benstrick Richtung Marx im 80er Bereich. In Friedrichswehen in der Dorfstraße. In Grimmersum Richtung Eilsum, Höhe Osterhörn 50. Dankeschön an Tjark fürs Bescheid sagen. In Loppersum wird in der Opuser Straße geblitzt und im Westerende im Heuweg. Habt ihr auch noch was gesehen? Dann meldet's gerne an die Nordseewelle Hotline 04931 97 3000. Ruft durch oder schickt eine WhatsApp-Nachricht.
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9: Die nächste Fähre von Emden nach Borkum fährt um 8 Uhr. Gute Fahrt euch.
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9: Guten Morgen, ihr Lieben, und happy Mittwoch. Ja, dass Hundekacker weggemacht werden muss, ist ja irgendwie logisch. Aber in einer Gemeinde in der Schweiz muss jetzt auch Hundepipi weggemacht werden, weil es da bei Hitze immer so stinkt. Hört ihr gleich in der guten Nachricht des Tages.

Ich weiß, bei dem Thema werden mir jetzt nicht alle von euch zustimmen, aber ich finde Hundepipi eklig und deshalb finde ich es super, dass in Chiasso in der Schweiz jetzt auch das kleine Geschäft weggemacht werden muss. Hier ist die Nordseewelle Morning Show mit Lisa und mit der guten Nachricht des Tages. Hundebesitzer müssen jetzt mit Wasser nachspülen, wenn ihre Vierbeiner Pipi gemacht haben. Denn in der Fußgängerzone von der Gemeinde in der Schweiz stinkt es ordentlich, wenn es warm ist. Also auf Wiesen sehe ich da ja auch kein Problem, ne? Aber in Städten, an Hauswänden und auf Gehwegen finde ich das einfach nicht schön. Und mit Wasser nachzuspülen ist jetzt auch nicht zu viel verlangt. Wer die neue Regel ignoriert, muss ein Bußgeld von über 100 Euro abdrücken, aber in den ersten Wochen werden noch Ermahnungen ausgesprochen. Wer zu Besuch ist, wird durch Schilder darauf aufmerksam gemacht, dass auch das kleine Geschäft der Hunde weggemacht werden muss. Also von mir aus könnten wir das auch in den Städten im Nordwesten einführen. Finde ich ganz gut.

6.47 Uhr. Das war London Beat für euch in der Nordsee Welle Morning Show mit A Better Love. Guten Morgen und Happy Mittwoch. Packt euch heute bitte unbedingt ganz viel Wasser ein, denn es wird richtig heiß. 31 Grad Tagestop-Temperatur. Passt gut auf euch auf. Der Deutsche Wetterdienst hat eine Hitzewarnung ausgesprochen. Und geblitzt wird heute Morgen im Wendstrick Richtung Marx im 80er-Bereich. Habt ihr noch was gesehen? Meldet's gern an die Nordsee Welle Hotline 04931 97 3000. Ruft eben durch oder schickt eine WhatsApp-Nachricht direkt zu mir ins Studio.

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6: Jetzt am Morgen noch ein paar Wolken am Himmel über dem Nordwesten. Ansonsten heute Sonne pur und bis 31 Grad. Ganz schön heiß, aber endlich wieder richtig sommerlich. Aktuell messen wir 18 Grad in Nenndorf, in Oldenburg-Eversen und in Bremen-Oberneuland. 19 Grad in Tettens und 21 Grad schon auf Spiekeroog. Der Nordseewelle 3-Tage-Trend. Morgen nochmal so heiß wie heute, aber dann sind ein paar mehr Wolken am Start, die Schatten spenden. Freitag dann Hitzewelle over, es ist wieder bewölkt und höchstens 24 Grad. Samstag zwar wieder sonnig, aber nur maximal 22 Grad im Nordwesten. Und das nächste Niedrigwasser vor Emden haben wir um 7.17 Uhr.
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7: Ich bin Holger Dilk. Schönen guten Morgen. Nach vielen Spekulationen und Diskussionen werden die Personalwechsel in der Bundesregierung heute offiziell. Bundespräsident Steinmeier übergibt die Entlassungs- und Ernennungsurkunden an die alten und neuen Minister. Philipp Nitzig.
8: Kanzler Merz hofft damit wahrscheinlich auf mehr Ruhe in seiner Partei. Gerade für seinen Umgang mit noch Verkehrsminister Schnieder musste er sich ja ordentlich was anhören. Nachdem die Minister dann durch sind, steht am Nachmittag noch die Wahl des Unionsfraktionschefs im Bundestag an. Thorsten Frey soll da Jens Spahn beerben. Sein Rücktritt im Zuge der Leihmutterdebatte hatte das Personalkarussell ja ursprünglich erst in Gang gesetzt.
7: Kleine Lichtblicke in den Waldbrandgebieten im Süden Europas. In mehreren Orten in Frankreich und Spanien dürfen Bewohner zurück in ihre Häuser. Gelöscht sind die Brände aber noch lange nicht. Indirekt betroffen sind auch viele Urlauber. Pauschalreisen werden bei einer Absage natürlich erstattet. Individuelle Reisen oft nicht, sagt Julia Rehbein von der Verbraucherzentrale.
9: Wenn ich mir das alles selber zusammengestellt habe und dann eben nicht fahren möchte, wenn der Flug stattfindet in die Region, wenn ich vor Ort ein Hotel gebucht habe und das grundsätzlich eben angeboten wird, die Unterkunft. In dem Fall, dass ich eigentlich dort sein könnte, nur eben nicht mehr möchte, sieht das für Individualreisende natürlich schlecht aus.
7: An den Plänen von Bundesinnenminister Dobrindt für ein schärferes Strafrecht nach dem CSD-Anschlag in Berlin gibt es Kritik. Der grünen Innenpolitiker von Notz bezweifelt in der Rheinischen Post, dass elektronische Fußfesseln Anschläge verhindern könnten, weil Gefährder sich davon nicht abschrecken ließen. Weil sie mit ihren beiden Kindern im Wagen absichtlich gegen einen Baum gefahren ist, hat das Landgericht Oldenburg eine 39-jährige Frau zu 6 Jahren Gefängnis verurteilt. Die beiden ahnungslosen Kinder im Alter von 8 und 10 Jahren wurden bei dem Unfall schwer verletzt. Auch die Mutter musste im Krankenhaus behandelt werden. Die 39-Jährige sei wegen der Trennung von ihrem Partner in einer psychischen Ausnahmesituation gewesen und deshalb vermindert schuldfähig gewesen, so das Gericht. Der Fußball-Weltverband FIFA will die Weltmeisterschaften teilweise privatisieren. Geplant ist ein neues Unternehmen. Davon sollen Anteile an Investoren verkauft werden. Die europäische UEFA erwägt offenbar bereits einen Boykott von FIFA-Veranstaltungen, berichtet Bloomberg. Die Folge wäre dann wohl eine WM ohne Teams aus Europa. 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
6: Besser ankommen mit dem besten Verkehrsservice um 7:03. Vorsicht bitte auf der A1 Osnabrück Richtung Bremen. Zwischen Wildeshausen Nord und Groß Ippener hat es einen Unfall gegeben. Die Richtungsfahrbahn ist gerade blockiert. Bitte umfahrt das. Und Nordseewelle-Hörerin Vera hat auch noch eine Verkehrsmeldung für uns. Moin.
10: Hallo liebes Nordseewelle-Team. Zwischen Wirdum und Upganschott ist ein Verkehrsunfall. Es stehen 4 Autos hintereinander, halb auf dem Grünstreifen, halb auf der Straße.
6: Ihr kommt da zwar dran vorbei, aber passt gut auf. Dankeschön, Vera, fürs Bescheid sagen.
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6: Blitzer stehen auf der B210 Jever Richtung Wittmund beim Bahnübergang im 70er Bereich. Dankeschön an Anke fürs Bescheid sagen. Auf der B437 in Schweiburg, in Benstrick Richtung Marx 80, in Friedrichsfehn in der Dorfstraße, in Grimmersum Richtung Alsum Höhe Osterhörn 50, in Loppersum in der Opuser Straße und im Westerende im Heuweg. Habt ihr sonst noch was gesehen, Staus, Blitzer oder Störungen, dann sagt gerne Bescheid. Unsere Nordseewelle-Hotline ist die 04931 97 3000.
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6: Die nächste Fähre von Neuharlingerseel nach Spiekeroog fährt 9:15. Kommt gut über, ihr Lieben.
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6: Und jetzt auch mit Mojo, Lady Hear Me Tonight. Ich liebe diesen Song. Und vorher hören wir noch Jonas mit Samba. Guten Morgen und Happy Mittwoch. 1, 2, 3.

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1: Naja, ich bin geprägt von meiner Herkunft aus Hessen, gell? Und in Hessen gibt es natürlich auch einen bestimmten Humor. Das Hessische ist ja als Dialekt schon so ein bisschen schnodderisch, klingt schon ein bisschen komisch, ein bisschen lustig, ein bisschen naiv. Und von daher ist auch meine Figur der leicht naive, der nicht immer alles richtig macht, aber dann zum Schluss doch immer ein gutes Ende findet.
0: Ja, das klingt doch schon mal vernünftig. Gib uns mal so einen kleinen Vorgeschmack auf deine Show.
1: Ja, auf jeden Fall, auf jede Menge gute Laune. Ich habe auch einen Gitarrist dabei. Wir servieren auch ein paar Songs, gell? Und natürlich vor allem auf viele lustige Geschichten. Ich improvisiere auch immer, je nach Publikum, mit den Leuten. Wir machen auch Übungen zusammen. Ja, ich bringe den Leuten ein bisschen Hessisch bei. Da bin ich mal gespannt, wie das im Norden funktioniert.
0: Ach, bestimmt super. Martin Schneider heute Abend auf Jüst. Viel Spaß!

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0: DJ Bobo mit Prey um 7.20 Uhr jetzt genau in der Nordseewelle Morning Show. Guten Morgen und happy Mittwoch. Passt heute gut auf euch auf, trinkt genug Wasser. Der Deutsche Wetterdienst hat eine Hitzewarnung ausgesprochen, denn wir bekommen heute bis zu 31 Grad im Nordwesten. Und Nordseewelle-Hörerin Anke hat einen Blitzer für uns. Moin.
1: Guten Morgen, ein Blitzer. B210 von Jever nach Wittmund in der 70er-Zone beim Bahnübergang.
0: Danke dir fürs Bescheid sagen. Und wenn ihr noch was gesehen habt, könnt ihr es auch jederzeit an die Nordseewelle-Hotline melden. 04931 97 3000. Ruft durch oder schickt eine WhatsApp-Nachricht. Für euch in der Nordseewelle-Playlist jetzt Kamrad mit Hug Yourself. Guten Morgen.

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9: Jetzt am Morgen noch so ein paar harmlose Wolken am Himmel über dem Nordwesten, die wir da sehen. Und ansonsten wird es heute schön sonnig den ganzen Tag. Und bis zu 31 Grad bekommen wir. Ganz schön heiß, aber auch endlich mal wieder richtig schön sommerlich. Trinkt auf jeden Fall genug Wasser. Aktuell messen wir 18 Grad im Mommerland, in Hude und in Wittmund. 19 Grad sind in Hamburg-Heimfeld und 21 Grad schon auf Langeoog. Der Nordseewelle 3-Tage-Trend. Morgen wird es auch noch mal so heiß wie heute. Der Deutsche Wetterdienst hat für beide Tage auch eine Hitzewarnung ausgesprochen. Aber morgen sind dann auch so ein paar mehr Wolken am Start, die dann so ein bisschen Schatten spenden. Freitag ist die Hitzewelle dann schon over. Oft bewölkt ist es dann bei höchstens 24 Grad. Samstag dann wieder sonniger, bei maximal nur 22 Grad im Nordwesten. Und das nächste Niedrigwasser vor Wilhelmshaven haben wir heute Morgen um 20 vor 8.
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10: Ich bin Philipp Nützig. Schönen guten Morgen. Erneut ist ein Kandidat für eine Kommunalwahl in Niedersachsen von der Wahl ausgeschlossen worden. Der Wahlausschuss der Stadt Wehna hat einstimmig einen mutmaßlichen Reichsbürger abgelehnt. Der zuständige Landkreis Leer hatte zuvor noch keine ausreichenden Anhaltspunkte für einen Ausschluss gesehen. Der in Wilhelmshaven abgelehnte AfD-Kandidat für die Oberbürgermeisterwahl will gegen die Entscheidung nun klagen. Niedersachsens Innenministerin Behrens hat die Wasserschutzpolizeistation in Emden auf ihrer Sommerreise besucht. Die SPD-Politikerin nahm an einer Kontrollfahrt auf der Ems teil und informierte sich über die Zusammenarbeit in der Region mit den niederländischen Behörden. Die Kooperation nannte Behrens im Anschluss ein Beispiel für ein modernes und wirksames Sicherheitsverständnis. In Osnabrück wird heute Vormittag eine Bombe im Stadtteil Eversburg entschärft. Auf dem Gelände der Gesamtschule ist bei Sondierungsarbeiten eine Fliegerbombe entdeckt worden. Rund 200 Haushalte liegen im Sperrbereich. Für die betroffenen Menschen gibt es eine Notunterkunft im Jugendzentrum Westwerk. Niedersachsen ist auch in diesem Jahr die Spargelhochburg in Deutschland. Die Produktion ist nach vorläufigen Zahlen um 5,4% im Vergleich zum Jahr davor gestiegen. Insgesamt wurden rund 21.000 Tonnen Spargel gestochen. Das macht einen Anteil von knapp 21% am gesamten in Deutschland erzeugten Spargel in diesem Jahr. 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
9: Besser ankommen mit dem besten Verkehrsservice um 7.31 Uhr jetzt genau. Vorsicht bitte auf der A1 Osnabrück Richtung Bremen. Zwischen Wildeshausen Nord und Groß Ippener gab es einen Unfall. Die Richtungsfahrbahn ist blockiert. Am besten umfahrt ihr das, denn es staut sich hier auch schon auf 2 Kilometern. Mindestens 16 Minuten braucht ihr länger.
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9: Es wird geblitzt auf der B210, Jefer Richtung Wittmund, beim Bahnübergang im 70er Bereich. Auf der B437 in Schweiburg. In Benstrick Richtung Marx 80. In Friedrichsfehn in der Dorfstraße. In Grimmersum Richtung Eilsum, Höhe Osterhörn. In Loppersum in der Opuser Straße und im Westerende im Heuweg wird auch noch geblitzt. Habt ihr sonst noch was gesehen? Meldet's gern an die Nordseewelle Hotline 04931 97 3000.
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9: Die nächste Fähre von Baltrum nach Nesmasil fährt um 8:45. Gute Überfahrt.
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9: Wir starten gemeinsam in den Mittwoch. Wunderschönen guten Morgen jetzt mit Katy Perry, Chain to the Rhythm. Und das sind David Guetta, Teddy Swims und Tones and I mit

Katy Perry mit Chain to the Rhythm um 7.39 Uhr in der Nordseewelle Morning Show. Ich bin Lisa. Guten Morgen. Als nächstes spiele ich für euch eine Kombi, die erstmal crazy klingt. DJ Marshmello und die Alternative Rock Band Portugal The Man. Aber ich sag's euch, es ist absolut geil, wirklich. Sie haben den gemeinsamen Song Phoenix rausgebracht und ich habe ständig einen Ohrwurm von diesem Lied. Gibt uns die absoluten Sommer-Vibes und geht mit den elektronischen Sound auch total ab. Dazu der positive Text, der echt in so einer hohen Stimmlage gesungen wird. Also das könnt ihr euch gar nicht vorstellen. Da werdet ihr gleich ziemlich überrascht sein, wenn ihr den Song noch nicht kennt. Hier sind auf jeden Fall Marshmello und Portugal The Man für euch mit Phoenix.

Hey, Better Off Alone um 7.46 Uhr in der Nordseewelle Morning Show. Guten Morgen und Happy Mittwoch. Passt heute gut auf euch auf. Der Deutsche Wetterdienst hat eine Hitzewarnung ausgesprochen. Heute viel Sonne und bis 31 Grad im Nordwesten. Trinkt auf jeden Fall genug. Geblitzt wird heute Morgen auf der B210, Jever Richtung Wittmund beim Bahnübergang im 70er Bereich. Habt ihr sonst noch was gesehen auf den Straßen im Nordwesten? Immer her damit an die Nordseewelle Hotline 04931 97 3000. 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
10: Jetzt am Morgen sind noch ein paar Wolken am Himmel über dem Nordwesten zu sehen. Ansonsten heute Sonne pur und bis zu 31 Grad. Ganz schön heiß, aber endlich mal wieder sommerlich. Aktuell messen wir 19 Grad in Oldenburg-Harentor und 20 Grad schon in Emden, in Dangast und in Schwanewede. 22 messen wir auf Baltrum. Der Nordseewelle 3-Tage-Trend. Morgen auch nochmal so heiß wie heute, aber dann sind ein paar mehr Wolken am Start, die Schatten spenden. Freitag ist die Hitzewelle dann schon wieder vorbei, oft bewölkt bei höchstens 24 Grad. Samstag wieder sonnig bei maximal 22 Grad im Nordwesten. Und das nächste Hochwasser vor Borkum haben wir um 12 Uhr heute Mittag.
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11: Ich bin Holger Dilk. Schönen guten Morgen. Das Stühlerücken in der Bundesregierung wird heute offiziell. Die alten und neuen Minister bekommen am Mittag von Bundespräsident Frank-Walter Steinmeier ihre Entlassungs- bzw. Ernennungsurkunden. Philipp Nitzig.
12: Damit wird Nina Wagen Kanzleramtsministerin, Carsten Lindemann Gesundheits- und Steffen Bilger Verkehrsminister. Ihren Amtseid im Bundestag sollen die neuen Minister dann im September ablegen. Da gibt's Verfassungsrechtler, die das kritisch sehen. Normalerweise finden Ernennung und Eid an einem Tag statt. Der Bundestag hat ja aber gerade Sommerpause. Alle Abgeordneten zurück nach Berlin zu holen, wäre aufwendig und teuer. Daher soll der Eid später nachgeholt werden.
11: Die Diskussionen über Konsequenzen nach dem Anschlag auf den Berliner CSD gehen weiter. Ein Punkt dabei sind ja schärfere Gesetze. Jana Klonikowski.
13: Ja, Bundesinnenminister Dobrindt will ja etwa das Jugendstrafrecht verschärfen und Gefährder per Fußfessel überwachen. Die Grünen sehen das kritisch. Innenpolitiker von Notz sagt in der Rheinischen Post, Fußfesseln hätten in der Vergangenheit schwere Straftaten nicht verhindert. Lange Haftstrafen für junge Täter könnten sie auch stärker radikalisieren. Heute steht auch eine Innenausschuss-Sondersitzung im Berliner Abgeordnetenhaus an. Dabei wird es wohl um die Polizeimaßnahmen vor und nach dem Anschlag gehen und auch darum, ob beim Umgang mit den polizeibekannten Islamisten Fehler gemacht wurden.
11: Nach mehreren Tagen ohne gegenseitige Attacken meldet das US-Militär neue iranische Raketenangriffe. Demnach wurden alle Raketen auf einen Nahoststützpunkt abgefangen. Das US-Militär reagierte mit Gegenangriffen auf den Iran und auch auf den Irak, wo nach US-Angaben mit dem Iran verbündete Terroristen vermutet werden. Erneut ist ein Kandidat für die Kommunalwahl in Niedersachsen ausgeschlossen worden. Der Wahlausschuss der Stadt Wehne hat einstimmig einen mutmaßlichen Reichsbürger abgelehnt. Der zuständige Landkreis Leer hatte zuvor noch keine ausreichenden Anhaltspunkte für einen Ausschluss gesehen. Der in Wilhelmshaven abgelehnte AfD-Kandidat für die Oberbürgermeisterwahl will gegen die Entscheidung nun klagen. Der Fußball-Weltverband FIFA will die Weltmeisterschaften teilweise privatisieren. Geplant ist ein neues Unternehmen. Davon sollen Anteile an Investoren verkauft werden. Die europäische UEFA erwägt offenbar bereits einen Boykott von FIFA-Veranstaltungen, berichtet Bloomberg. Die Folge wäre dann wohl eine WM ohne Teams aus Europa. 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
10: Besser ankommen mit dem besten Verkehrsservice um 8:01. Vorsicht bitte auf der A1 Osnabrück Richtung Bremen. Zwischen Wildeshausen Nord und Groß-Ippenau läuft die Unfallaufnahme. Am besten umfahrt ihr das noch, denn es staut sich hier auf 3 Kilometern. 20 Minuten braucht ihr länger.
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10: Es wird geblitzt auf der B210, Jever Richtung Wittmund beim Bahnübergang im 70er-Bereich. Auf der B437 in Schweiburg, in Benstreek Richtung Marx im 80er-Bereich. In Grimmersum Richtung Eilsum Höhe Osterhörn, 50 ist hier erlaubt. Weitere Blitzer in Loppersum in der Opuser Straße. Dankeschön auch an Reinhard fürs Bescheid sagen. Und im Westerende im Heuweg. Habt ihr noch was gesehen? Dann meldet es gern. Ruft einfach durch oder schickt eine WhatsApp-Nachricht direkt zu mir ins Studio. Geht alles an die 04931 97 3000, unsere Nordseewelle-Hotline.
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10: Die nächste Fähre von Wangerooge nach Halesiel fährt um 9 Uhr. Gute Fahrt euch.
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10: Ich wünsche euch einen wunderschönen guten Morgen und es ist jetzt nicht mehr lange hin, nur noch 1,5 Wochen, bis Timmel tanzt startet. Wir freuen uns da schon richtig drauf und was euch da genau erwartet, das hört ihr nach Train mit Drive-By und das ist Harry Styles für die Sommervibes heute an diesem heißen Mittwoch. Hier ist Watermelon Sugar für euch.

0: 8:09 Uhr. Guten Morgen, ich bin Lisa. Freue mich, dass ihr am Start seid in der Nordsee Welle Morning Show. Wart ihr schon mal am Timmeler Hafen? Das ist ein total cooler Freizeit- und Wassersporthafen. Und der wird zum ultimativen Partygelände. Timmel tanzt bringt die große Nordsee Welle Sommerparty für euch ans Wasser. Steppo und seine mobile Dorfdisco haben sich dabei besonders ein Ziel gesetzt.
1: Ja, unser Projekt, die mobile Dorfdisco, ist eigentlich in der Corona-Zeit gewachsen und hat sich jetzt auf die Fahne geschrieben, wieder dort was loszumachen, wo nichts mehr ist. Also gerade im ländlichen Bereich kennt man ja, dass das Partysterben und Diskothekensterben ist halt einfach groß, ist halt da und aktuell, und wir wollen das nicht so stehen lassen und schauen jetzt, dass wir wirklich durch die Gegend fahren und die Leute gar nicht mehr irgendwie zur Party müssen, sondern wir kommen zu den Leuten.
0: Und sie kommen mit leckerem Essen, kühlen Drinks und Musik von DJ Flakes.
2: Hi Freunde, ich bin Sir Flakes und wir hören uns am 8. 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
0: Genau. Timmeltanz nächste Woche Samstag und das Beste, der Eintritt ist absolut free. Und hier ein Song für euch, der auch, finde ich, auf jeder Party geht. Alex Warren mit Fever Dream.

Ace of Base mit Cruel Summer um 8.17 Uhr in der Nordseewelle Morning Show. Guten Morgen zusammen. Passt heute gut auf euch auf. Der Deutsche Wetterdienst hat eine Hitzewarnung ausgesprochen. Also trinkt viel und cremt euch am besten auch mit Sonnencreme ein. Heute bekommen wir viel Sonne ab und bis 31 Grad im Nordwesten. Geblitzt wird in Dickmannshausen in der Bäderstraße. Hier solltet ihr nicht schneller als 50 fahren. Und wenn ihr noch was gesehen habt, dann sagt gerne Bescheid an der Nordseewelle Hotline. 04931 97 3000. Das ist jetzt Taylor Swift für euch mit Opalite.

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9: Jetzt am Morgen sind noch ein paar Wolken am Himmel über dem Nordwesten zu sehen. Ansonsten heute Sonne pur und bis 31 Grad. Aktuell schon 21 Grad in Vilsum, in Horomasil, in Ocholt und im Bremen-Blumenthal. 22 Grad messen wir auf Norderney. Der Nordseewelle 3-Tage-Trend. Morgen auch nochmal so heiß wie heute, aber dann sind ein paar mehr Wolken am Start. Freitag ist die Hitzewelle dann schon wieder over, oft bewölkt bei höchstens 24 Grad. Samstag sonnig bei maximal 22 Grad. Und das nächste Hochwasser von Norddeich haben wir um 12.17 Uhr.
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10: Ich bin Philipp Nützig. Schönen guten Morgen. In Osnabrück wird heute Vormittag eine Bombe im Stadtteil Eversburg entschärft. Auf dem Gelände der Gesamtschule ist bei Sondierungsarbeiten eine Fliegerbombe entdeckt worden. Der Blindgänger liegt mitten auf dem Sportplatz und ist zu beschädigt, um abtransportiert zu werden. Rund 200 Haushalte liegen im Sperrbereich. Für die etwa 350 betroffenen Menschen gibt es eine Notunterkunft im Jugendzentrum Westwerk. Niedersachsens Innenministerin Behrens hat die Wasserschutzpolizeistation in Emden auf ihrer Sommerreise besucht. Die SPD-Politikerin nahm an einer Kontrollfahrt auf der Ems teil und informierte sich über die Zusammenarbeit in der Region mit den niederländischen Behörden. Die Kooperation nannte Behrens im Anschluss ein Beispiel für ein modernes und wirksames Sicherheitsverständnis. Durch Achim werden in den kommenden Wochen verstärkt Schwertransporte fahren. Sie bringen Bauteile für den neuen Windpark im Stadtteil Bollen an der Grenze zu Bremen. Betroffen sind die Uphuser Heerstraße von der Autobahnanschlussstelle Uphusen-Mahndorf sowie die Bollener Landstraße. Die Transporte sollen bis Ende August abgeschlossen sein. 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
9: Besser ankommen mit dem besten Verkehrsservice um 8.32 Uhr. Weiterhin Vorsicht bitte auf der A1 Osnabrück Richtung Bremen. Zwischen Wildeshausen Nord und Groß-Ippener läuft die Unfallaufnahme. Es staut sich hier auf 5 Kilometern. Ihr braucht über eine halbe Stunde länger. Also am besten umfahrt ihr das.
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9: Es wird geblitzt. Auf der B210 je Fahrrichtung Wittmund beim Bahnübergang im 70er Bereich. Auf der B437 in Schweiburg. In Bentstreek Richtung Marx 80. In Dickmannshausen in der Bäderstraße 50. In Friedrichsfehn in der Dorfstraße. In Grimmersum Richtung Eilsum, Höhe Osterhörn 50. In Loppersum in der Opuser Straße. Im Westerende im Heuweg und Nordseewelle-Hörer Christian hat auch noch einen Blitzer für uns. Moin!
11: Schönen guten Morgen. Ich habe einen mobilen Blitzer für euch. Der ist in Oldenbrook auf der B211 im 70er-Bereich. Gibt's schöne Fotos.
9: Danke dir fürs Bescheid sagen und wenn ihr noch was gesehen habt, könnt ihr es auch gerne an die Nordseewelle-Hotline melden. 04931 97 3000.
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9: Die nächste Fähre von Bensersiel nach Langeoog fährt um 21:30. Kommt gut über, ihr Lieben.
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9: Guten Morgen und Happy Mittwoch. Wir können ab jetzt wieder das Jugendwort des Jahres 2026 wählen. Die Top 10 steht und daraus können wir jetzt unseren Favoriten voten, der dann nochmal in die Top 3 kommt. Und dann können wir auch noch entscheiden, wer das Ding macht. Und darüber hört ihr gleich mehr und auch die ganzen Wörter nach Madonna mit Hang Up. Und das sind Felix Jen und Ray Dalton für euch mit Call It Love.

0: Wenn ihr Kinder habt oder selbst unter 20 seid, kennt ihr jede Menge Jugendwörter. Jetzt stehen die Top 10 für 2026 fest. Und wir können für unseren Favoriten voten. Ihr hört die Nordsee Welle Morning Show mit Lisa. Und meine Kollegin Fabi aus der Redaktion verrät uns, welche Wörter zur Auswahl stehen.
1: 6-7. Crash out. Digga. Du bist gut genug. Käse. Macker. Peak. Ragebait. Schere. Super.
0: Digga ist auch irgendwie jedes Jahr dabei. Aber würde ich auch immer wieder wählen, benutze ich nämlich immer noch jeden Tag dieses Wort. Crashout und Ragebait finde ich auch gut, nur 6-7 und gute Käse verstehe ich irgendwie nicht. Wie geht's euch da? Versteht ihr diese ganzen Jugendwörter oder habt ihr da auch schon Probleme?

0: NSYNC, I want you back um 8.47 Uhr in der Nordsee Welle Morning Show. Guten Morgen, ihr Lieben. Der Deutsche Wetterdienst hat für heute eine Hitzewarnung ausgesprochen. Passt gut auf euch auf, bis 31 Grad bekommen wir. Trinkt genug Wasser und dadurch, dass auch echt ordentlich die Sonne scheint heute noch im Tagesverlauf, cremt euch auch bitte ein, ist immer ganz, ganz wichtig. Und Nordsee Welle Hörerin Annika hat sich bei mir gemeldet mit einem Blitzer. Moin.
1: Guten Morgen. Ich möchte einen Blitzer melden. Und zwar wird er gerade in Aurich-Walle beim Feuerwehrhaus aufgebaut, in der Gutlandsonner Straße.
0: Danke dir fürs Bescheid sagen. Wenn ihr noch was gesehen habt, könnt ihr euch auch per WhatsApp reinmelden oder anrufen. 04931 97 3000 ist unsere Nummer.

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8: Jetzt am Morgen sind noch ein paar Wolken am Himmel über dem Nordwesten zu sehen. Ansonsten heute Sonne pur und bis 31 Grad Tagestoptemperatur. Ganz schön heiß, aber endlich mal wieder richtig sommerlich. Aktuell messen wir 22 Grad in Bockhorn und in Hamburg-Rissen und 23 Grad schon in Esens, in Oldenburg-Wechleu und auf Jüst. Der Nordseewelle 3-Tage-Trend. Morgen auch noch mal so heiß wie heute, aber dann sind ein paar mehr Wolken am Start, die Schatten spenden. Freitag ist die Hitzewelle dann schon wieder over, oft bewölkt bei höchstens 24 Grad. Samstag dann wieder sonnig bei maximal 22 Grad im Nordwesten. Und das nächste Hochwasser vor Baltrum haben wir heute Mittag um 20 nach 12.
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9: Ich bin Holger Dilk. Schönen guten Morgen. Nach vielen Spekulationen und Diskussionen werden die Personalwechsel in der Bundesregierung heute offiziell. Bundespräsident Steinmeier übergibt die Entlassungs- und Ernennungsurkunden an die alten und neuen Minister. Philipp Nitzig.
10: Kanzler Merz hofft damit wahrscheinlich auf mehr Ruhe in seiner Partei. Gerade für seinen Umgang mit noch Verkehrsminister Schnieder musste er sich ja ordentlich was anhören. Nachdem die Minister dann durch sind, steht am Nachmittag noch die Wahl des Unionsfraktionschefs im Bundestag an. Thorsten Frey soll da Jens Spahn beerben. Sein Rücktritt im Zuge der Leihmutterdebatte hatte das Personalkarussell ja ursprünglich erst in Gang gesetzt.
9: Die nächste Hitzewelle bereitet Einsatzkräften und Einheimischen in den Waldgebieten im Süden Europas große Sorgen. Auch vielen Urlaubern machen die Brände einen Strich durch die Rechnung. Wer seinen Flug nicht antreten will, obwohl er weiter angeboten wird, bleibt meist auf den Kosten sitzen. Helfen kann eine Reiserücktrittsversicherung, sagt Julia Rehbein von der Verbraucherzentrale.
11: Aber die zahlt bei Naturkatastrophen regelmäßig nicht. Also bevor man eine Reiserücktrittsversicherung abschließt, sollte man immer einen Blick in die Bedingungen werfen, um eben zu wissen, wann zahlt sie überhaupt. Das ist ja regelmäßig der Fall, wenn man eben erkrankt. Naturkatastrophen eigentlich nicht. Vor Unterschriften Blick mal reinwerfen.
9: An den Plänen von Bundesinnenminister Dobrindt für ein schärferes Strafrecht nach dem CSD-Anschlag in Berlin gibt es Kritik. Der grünen Innenpolitiker von Notz bezweifelt in der Rheinischen Post, dass elektronische Fußfesseln Anschläge verhindern könnten, weil Gefährder sich davon nicht abschrecken ließen. Nach dem Abschluss der Sanierung der B210 zwischen Flugplatz und Ortseingang Wittmund vergangene Woche steht nun der nächste Abschnitt an. Ab Mitte August wird die Fahrbahn zwischen Ortsausgang Wittmund und Jever neu gemacht. Die Arbeiten auf dem 4 Kilometer langen Straßenstück erfolgen unter Vollsperrung und sollen 6 Wochen dauern. In dieser Zeit gibt es eine Umleitung über Landstraßen nach Leerhafe und Klevans. Bei der Fußball-WM sollen bald private Investoren mitmischen. Der Fußball-Weltverband FIFA will eine neue Firma gründen, die die Turniere ausrichtet und dann Anteile verkaufen. Als möglicher Hauptinvestor gilt der Bruder von Trump-Schwiegersohn Jared Kushner. Der Europäische Verband UEFA ist gegen die Pläne. 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
8: Besser ankommen mit dem besten Verkehrsservice um 9:01. Vorsicht bitte auf der A28 leer Richtung Oldenburg. Zwischen Neunkoge und Wechleu liegen Metallteile auf der Fahrbahn. A1 Osnabrück Richtung Bremen. Zwischen Wildeshausen Nord und Groß-Ippena läuft weiterhin die Unfallaufnahme. Es staut sich hier mittlerweile auf 6 Kilometern und ihr braucht über eine halbe Stunde länger.
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8: Es wird geblitzt auf der B210 Jever Richtung Wittmund beim Bahnübergang 70. Auf der B211 in Oldenbrook im 70er Bereich. Auf der B437 in Schweiburg. In Benstreek Richtung Marx 80. In Dickmannshausen in der Bäderstraße 50. In Friedrichsveen in der Dorfstraße. In Grimmersum Richtung Eilsum. In Loppersum in der Upphuser Straße. In Westerende im Heuweg und Nordseewelle-Hörerin Annika hat auch noch einen Blitzer für uns. Moin!
12: Guten Morgen! Ich möchte einen Blitzer melden. Und zwar wird er gerade in Aurich-Walle beim Feuerwehrhaus aufgebaut, in der Gutlandsonner Straße.
8: Danke dir fürs Bescheid sagen. Wenn ihr noch was gesehen habt, gerne her damit an die Nordseewelle-Hotline. 04931 97 3000.
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8: Die nächste Fähre von Jüst nach Norddeich fährt 11:45 mit dem Töverland Express. Gute Überfahrt.
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8: Ja, Leute, ich habe es euch gerade im Wetter schon verraten. Es wird heiß heute. Es gibt auch eine Hitzewarnung. Also passt gut auf euch auf. Und damit wir uns jetzt heute und morgen nicht komplett wieder alles verloren haben an Gedächtnis, was wir wissen müssen, wenn es heiß ist, habe ich gleich den Auffrischer für euch nach Justin Bieber mit Friends und Jennifer Lopez jetzt für euch zusammen mit David Guetta, Save Me Tonight. Absolute Sommervibes. Passend

0: aktuell um die 22, 23 Grad bei uns im Nordwesten und im Tagesverlauf knacken wir noch die 30 Grad Marke. Mein Tipp an euch, viel Wasser trinken. Und wir haben noch mehr Tipps, wie wir diese kurze Hitzewelle heute Morgen überleben können. Kollegin Lea, ich trage bei über 30 Grad am liebsten luftige Klamotten.
1: Ist immer schon mal ein guter Tipp, da staut sich nämlich die Körperwärme nicht so. Wer draußen unterwegs ist, Regenschirm aufspannen, mag gewöhnungsbedürftig klingen, spendet aber gut Schatten für den Kopf. Eine helle Mütze geht auch. Dann natürlich bitte über den Tag viel trinken und zwar am besten Wasser oder Ungesüßtes und das lauwarm, denn für alles, was wir bei dieser Hitze eiskalt genießen, gilt, das wärmt der Körper, so komisch es klingt, erst einmal etwas an und dieses Anwärmen, das kostet Energie, die dann auch wieder aufwärmt.
0: Also doch kein Iced Coffee heute Nachmittag. Schade. Aber von außen können wir uns gut mit kaltem Wasser abkühlen.
1: Kalte Armbäder, schnell gemacht und effektiv. Kaltes Wasser ins Waschbecken oder auch eine ordentliche Portion Eiswürfel. Dann die Unterarme rein. Über die Pulsadern kühlt der Körper dann runter. Klappt auch als Fußbad. Ein nasses Geschirrtuch als Halstuch ist auch ein Tipp. Nasse Tücher über die Tür oder einen Stuhl hängen. Das bringt ein wenig Verdunstungskühle.
0: Und so übersteht ihr die Hitze easy. Teddy Swims hilft uns auch dabei mit Mr. Know-It-All für euch in der Nordsee Welle Morning Show um 9.11 Uhr. Mein Name ist Lisa. Moin!

To the Moon and Back um 9.17 Uhr in der Not the Valley Morning Show. Guten Morgen zusammen. Heute startet die kleine kurze Hitzewelle. Heute über 30 Grad und morgen auch nochmal. Aber dann ist das auch schon wieder over. Aber passt gut auf euch auf in diesen beiden heißen Tagen. Geblitzt wird heute Morgen in Aurichwalle in der Utlandshörner Straße beim Feuerwehrhaus. Danke an Annika fürs Bescheid sagen. Und ihr könnt euch auch jederzeit mit Stausblitzern oder Störungen reinmelden. 04931

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10: Heute erwartet uns viel Sonnenschein und Hitze. Bis zu 31 Grad Tagestoptemperatur sind im Nordwesten drin. Aktuell messen wir 23 Grad in Heidmühle und auf Borkum und 24 Grad schon in Geestland, in Jemgum und in Augustfehn. Der Nordseewelle 3-Tage-Trend. Morgen auch nochmal so heiß wie heute, aber dann ein paar mehr Wolken, die Schatten spenden. Freitag ist die Hitzewelle dann auch schon wieder over. Es ist dann oft bewölkt und höchstens 24 Grad. Samstag wieder sonnig bei maximal 22 Grad im Nordwesten. Und das nächste Hochwasser von Neuharlinger Sihl haben wir heute Mittag um 12:45.
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11: Ich bin Philipp Nützig. Schönen guten Tag. Erneut ist ein Kandidat für eine Kommunalwahl in Niedersachsen von der Wahl ausgeschlossen worden. Der Wahlausschuss der Stadt Wehna hat einstimmig einen mutmaßlichen Reichsbürger abgelehnt. Der zuständige Landkreis Leer hatte zuvor noch keine ausreichenden Anhaltspunkte für einen Ausschluss gesehen. Der in Wilhelmshaven abgelehnte AfD-Kandidat für die Oberbürgermeisterwahl will gegen die Entscheidung nun klagen. Durch Achim werden in den kommenden Wochen verstärkt Schwertransporte fahren. Sie bringen Bauteile für den neuen Windpark im Stadtteil Bollen an der Grenze zu Bremen. Betroffen sind die Uphuser Heerstraße von der Autobahnanschlussstelle Uphusen-Mahndorf sowie die Bollener Landstraße. Die Transporte sollen bis Ende August abgeschlossen sein. Niedersachsen ist auch in diesem Jahr die Spargelhochburg in Deutschland. Die Produktion ist nach vorläufigen Zahlen um 5,4% im Vergleich zum Jahr davor gestiegen. Insgesamt wurden rund 21.000 Tonnen Spargel gestochen. Das macht einen Anteil von knapp 21% am gesamten in Deutschland erzeugten Spargel in diesem Jahr. 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
10: Besser ankommen mit dem besten Verkehrsservice um 9.31 Uhr. Vorsicht bitte auf der A1 Osnabrück Richtung Bremen. Zwischen Wildeshausen Nord und Groß Ippener läuft die Unfallaufnahme. Es staubt sich hier auf 6 Kilometern. Ihr braucht eine Dreiviertelstunde länger. Am besten umfahrt ihr das. Ein bisschen voller ist es auch auf der B436 Hesel Richtung Sande. Zwischen Wiesmoor und Sande. Hier braucht ihr gerade ungefähr 10 Minuten.
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10: Es wird geblitzt auf der B210 Jever Richtung Wittmund beim Bahnübergang im 70er-Bereich. Auf der B211 in Oldenbrook auch 70. auf der B437 in Schweiburg. In Aurich-Walle in der Utlandshörner Straße beim Feuerwehrhaus. In Benstrick Richtung Marx im 80er Bereich. In Dickmannshausen in der Bäderstraße. In Friedrichsfehn in der Dorfstraße. In Grimmersum Richtung Eilsum. In Loppersum in der Opuser Straße. In Westerende im Heuweg. Und Heiko hat gerade noch einen Blitzer gemeldet. In Schweindorf Richtung Utah bei der alten Molkerei. Da ist 50 erlaubt. Danke Heiko fürs Bescheid sagen. Und wenn ihr noch was gesehen habt, dann meldet es auch gern rein. 04931 97 3000.
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10: Die nächste Fähre von Spiekeroog nach Neuherlingersiel fährt um 11. Gute Fahrt euch.
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10: Und jetzt auch in der Nordseewelle Playlist die Imagine Dragons on Top of the World. Und das ist Taylor Swift für euch mit Cruel Summer. Guten Morgen und Happy Mittwoch.

Dragons mit On Top of the World um 9.39 Uhr in der Nordseewelle Morning Show. Mein Name ist Lisa, moin. 20 Minuten bin ich noch für euch am Start und dann machen wir morgen früh ab 6 in alter Frische zusammen weiter. Und das mit einem ganz besonderen Thema. Morgen ist der internationale Tag der Freundschaft und ey Leute, was gibt's Wichtigeres im Leben als Freundschaften? Ich weiß es nicht. Ich möchte euch morgen die Chance geben, all eure Freunde übers Radio zu grüßen. Schickt mir einfach eine Sprachnachricht, per Instagram geht das oder bei WhatsApp direkt an die 04931973000. Grüßt eure Freunde, sagt ein paar nette Worte und dann laufen eure Botschaften an eure Liebsten morgen früh hier bei Nordseewelle. Ich freue mich da riesig drauf. Ich finde, das ist super wichtig, den Freunden auch mal Danke zu sagen. Total wichtiges Thema, deshalb gibt es ja auch diesen internationalen Tag der Freundschaft. Hier geht es jetzt erstmal weiter für euch mit Samba 12 to 12 und ich wünsche euch einen wunderschönen Happy Mittwoch.

DJ Bobo mit Everybody um 9.46 Uhr in der Nordseewelle Morning Show. Guten Morgen, ihr Lieben. Genießt die Hitze heute, solange ihr könnt. Im Moment ist es ja noch angenehm mit um die 24 Grad im Nordwesten. Die Temperaturen steigen aber auch noch auf 31 Grad. Und geblitzt wird heute Morgen unter anderem in Aurichwalle in der Utlandshörner Straße beim Feuerwehrhaus. Wenn ihr noch was gesehen habt, meldet es gern an die 04931 97 3000, unsere Nordseewelle Hotline. Ich bin Lisa und für heute raus. Wir hören uns morgen früh ab 6 in der Nordseewelle Morning Show mit dem Internationalen Tag der Freundschaft. Und das ist jetzt noch Michael Schulte für euch mit Floating.

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6: Heute ist der Sommer so richtig zurück bei uns im Nordwesten. Wir haben Sonne pur bei 31 Grad. Aktuell messen wir 21 Grad in Emden und in Bremen, 22 in Altjürden und in Jeddelo und 23 Grad haben wir bereits auf Borkum. Der Nordseewelle 3-Tage-Trend. Ja, die nächsten Tage bleibt es so richtig schön sommerlich bei uns im Nordwesten. Morgen dann mit viel Sonne, ab und zu mal so ein paar Wolken und gegen Nachmittag kann es dann sogar ein Hitzegewitter geben bei 31 Grad. Freitag dann Sonne und Wolken im Wechsel bei 24 Grad und am Samstag sieht es eigentlich recht ähnlich aus bei 22 Grad. Das nächste Hochwasser vorbei, drum ist um 20 nach 12.
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7: Ich bin Holger Dilk, schönen guten Tag. Die Personalwechsel in der Bundesregierung werden heute amtlich. Bundespräsident Steinmeier übergibt den neuen Ministern heute ihre Ernennungsurkunden. Nina Wagen wird damit Kanzleramtschefin, Carsten Linnemann Gesundheitsminister und Steffen Bilger Verkehrsminister. Am Nachmittag soll dann Thorsten Frey zum neuen Unionsfraktionschef im Bundestag gewählt werden. Die Personalpolitik von Kanzler Merz und gerade der harte Umgang mit noch Verkehrsminister Schnieder hatte hier für ziemlich viel Unzufriedenheit in der CDU gesorgt. Merz selbst versucht, das Thema klein zu halten.
8: Ich gehe fest davon aus, dass nach der Fraktionssitzung dann auch alle Entscheidungen nicht nur getroffen sind, sondern auch akzeptiert werden.
7: Die Diskussionen über Konsequenzen nach dem Anschlag auf den Berliner CSD gehen weiter. Ein Punkt dabei sind ja schärfere Gesetze. Jana Klonikowski.
9: Ja, Bundesinnenminister Dobrindt will ja etwa das Jugendstrafrecht verschärfen und Gefährder per Fußfessel überwachen. Die Grünen sehen das kritisch. Innenpolitiker von Notz sagt in der Rheinischen Post, Fußfesseln hätten in der Vergangenheit schwere Straftaten nicht verhindert. Lange Haftstrafen für junge Täter könnten sie auch stärker radikalisieren. Heute steht auch eine Innenausschuss-Sondersitzung im Berliner Abgeordnetenhaus an. Dabei wird es wohl um die Polizeimaßnahmen vor und nach dem Anschlag gehen und auch darum, ob beim Umgang mit den polizeibekannten Islamisten Fehler gemacht wurden.
7: Nach mehreren Tagen ohne gegenseitige Attacken meldet das US-Militär neue iranische Raketenangriffe. Demnach wurden alle Raketen auf einen Nahoststützpunkt abgefangen. Das US-Militär reagierte mit Gegenangriffen auf den Iran und auch auf den Irak, wo nach US-Angaben mit dem Iran verbündete Terroristen vermutet werden. Weil sie mit ihren beiden Kindern im Wagen absichtlich gegen einen Baum gefahren ist, hat das Landgericht Oldenburg eine 39-jährige Frau zu 6 Jahren Gefängnis verurteilt. Die beiden ahnungslosen Kinder im Alter von 8 und 10 Jahren wurden bei dem Unfall schwer verletzt. Auch die Mutter musste im Krankenhaus behandelt werden. Die 39-jährige sei wegen der Trennung von ihrem Partner in einer psychischen Ausnahmesituation gewesen und deshalb vermindert schuldfähig gewesen, so das Gericht. Der Europäische Fußballverband UEFA denkt offenbar darüber nach, europäische Teams nicht mehr an der Fußball-WM teilnehmen zu lassen. Hintergrund sind die Pläne von FIFA-Boss Infantino, Anteile an der WM an private Investoren zu verkaufen. Fußball ist keine Handelsware, heißt es von der UEFA. 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
6: Besser ankommen mit dem besten Verkehrsservice. Die A1 aus Saarbrück Richtung Bremen. Zwischen Bremen-Brinkum und Bremen-Hemeling. Hier 2 Kilometer Stau, da steht ihr mindestens 10 Minuten länger. Und weiter geht's in gleicher Richtung. Zwischen Wildeshausen West und Großüppena. Hier haben wir 5 Kilometer Stau, da kommen für euch ungefähr 35 Minuten dazu.
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6: Es wird geblitzt auf der B210 Jever Richtung Wittmund beim Bahnübergang, dann auf der B211 in Oldenburg, hier sind 70 erlaubt. Blitzer stehen außerdem auf der B437 in Schweiburg, dann in Bennstreek Richtung Marx, außerdem in Diekmannshausen in der Bäderstraße. Blitzer stehen außerdem in Friedrichsfehn in der Dorfstraße, dann in Grimmersum Richtung Eilsum, Höhe Osterhörn. Und die letzten zwei Blitzer stehen in Loppersum in der Obhuser Straße beidseitig und zuletzt in Westerende im Heuweg, hier sind 50 erlaubt. Ja, und wenn ihr jetzt noch was habt, Stausblitzer, Unfälle oder andere Störungen, dann immer gerne her damit zu uns. Am besten telefonisch oder per WhatsApp an die Nordseewelle Hotline. Das ist die 04931 97 3000.
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6: Die nächste Fähre von Halesee nach Wangerooge fährt um 12:30.
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Während wir schlafen, passiert viel mehr, als wir denken. Nordseewelle Mittwoch mit dem Chris. Während wir im Bett liegen, sortiert unser Gehirn Erinnerungen, schädliche Stoffe werden ausgeschwemmt und das Immunsystem kommt wieder ins Gleichgewicht. Außerdem werden wichtige Wachstumshormone ausgeschüttet, die Muskeln, Knochen und die Regeneration nach dem Sport unterstützen. Tja, und damit können wir sagen, Schlafen ist offiziell produktiver, als es aussieht. Kommt gut durch den Vormittag. Jetzt geht's nicht mit Schlafen weiter, sondern mit der meisten Musik und allen aktuellen Hits. Mike Singer übernimmt bei Nordseewelle.

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14: Heute haben wir richtig schönes Sommerwetter bei uns im Nordwesten. Wir haben Sonne pur, ab und zu können auch mal so ein paar Wolken durchschimmern bei 31 Grad. Aktuell messen wir 24 Grad im Norden auf Baltrum und Farel und 25 Grad haben wir in Mettchendorf und in Hode. Der Nordseewelle 3-Tage-Trend. Ja, ich habe gute Nachrichten. Die nächsten Tage bleibt es nämlich so schön sommerlich bei uns im Nordwesten. Morgen haben wir dann ebenfalls viel Sonne, ab und zu mal so ein paar Wolken. Gegen Nachmittag kann es dann aber so ein Hitzegewitter geben, bei ebenfalls 31 Grad. Freitag dann Sonne und Wolken im Wechsel bei 24 Grad und am Samstag, da sieht es dann eigentlich recht ähnlich aus, also Sonne und Wolken immer mal wieder im Wechsel bei 22 Grad. Das nächste Hochwasser vor Jüst ist um 12.21 Uhr.
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14: Besser ankommen mit dem besten Verkehrsservice. Die A1 aus der Brück Richtung Bremen zwischen Bremen, Brinkum und Bremen-Hemeling. Hier 2 Kilometer Stau, da steht ihr mindestens 10 Minuten länger. Weiter geht's in gleicher Richtung zwischen Wildeshausen West und Groß-Ippenau. 4 Kilometer Stau, da könnt ihr ungefähr eine Viertelstunde dazu rechnen. Und dann in der Gegenrichtung A1 Richtung Osnabrück zwischen Uphusen-Bremen-Mahndorf und Bremen-Asten. Hier haben wir 2 Kilometer stockenden Verkehr, da steht ihr ungefähr 5 Minuten länger. Und zuletzt habe ich noch dichten Verkehr für euch auf der B211. Zwischen Niederhörne und Loi. Da sind es 5 Minuten plus für euch.
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14: Es wird geblitzt auf der B210, jefer Richtung Wittmund beim Bahnübergang, da sind 70 erlaubt. Dann auf der B211 in Oldenbrook. Außerdem stehen sie auf der B437 in Schweiburg. Dann in Bennstreek Richtung Marx, außerdem in Diekmannshausen in der Bäderstraße. Blitzer stehen auch in Emden in der Opuser Straße beim Heimatverein, dann in Friedrichsfehn in der Dorfstraße. Außerdem wird geblitzt in Grimmersum Richtung Eilsum, Höhe Osterhörn. Dann in Loppersum in der Ortsdurchfahrt beidseitig und zuletzt in Westerende im Heuweg. Ja, und wenn ihr jetzt noch was habt, Stausblitzerunfälle oder andere Störungen, dann immer gerne her damit zu uns, am besten telefonisch oder ihr schreibt uns einfach eine WhatsApp-Nachricht an die Nordseewelle Hotline. Das ist die 04931 97 3000.
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14: Die nächste Fähre von Neuhallinger See nach Spiekeroog fährt heute Mittag um 14:45 Uhr.
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Schönen Mittwochvormittag Nordwesten. Der Kaffee ist längst leer. War das jetzt Tasse 2 oder 3 bei euch? Die ersten Aufgaben, die sind erledigt. Und die Woche, die läuft inzwischen deutlich entspannter als noch am Montag. Genau so darf dieser Mittwoch weitergehen, oder? Und wir liefern euch den passenden Sound hier bei Nordwestenwelle. Bibi Rexha und Faithless mit New Religion.

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14: Aktuell haben wir einen Mix aus Sonne und Wolken bei uns im Nordwesten. Gegen Nachmittag verschwinden die Wolken dann und wir haben so richtig heißes, schönes Sommerwetter bei 31 Grad. Wasser trinken auf gar keinen Fall vergessen heute. Aktuell messen wir 25 Grad in Aurich, auf Langeoog, in Ritterhude, in Achim und 26 Grad haben wir bereits in Schortens. Der Nordseewelle 3-Tage-Trend. Keine Sorge, das Sommerwetter bleibt uns erstmal erhalten. Zumindest morgen noch. Da haben wir dann ganz viel Sonne, ab und zu mal so ein paar Wolken und gegen Nachmittag kann es dann tatsächlich so ein Hitze Gewitter geben bei 31 Grad. Freitag dann ebenfalls Sonne und Wolken im Wechsel bei 24 Grad und am Samstag, da sieht es dann eigentlich auch recht ähnlich aus bei 22 Grad. Das nächste Hochwasser vor Borkum ist heute Mittag um

0: 12.
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2: Ich bin Holger Dilk. Schönen guten Tag. Die Personalwechsel in der Bundesregierung werden heute amtlich. Bundespräsident Steinmeier übergibt den neuen Ministern heute ihre Ernennungsurkunden. Nina Wagen wird damit Kanzleramtschefin, Carsten Linnemann Gesundheitsminister und Steffen Bilger Verkehrsminister. Am Nachmittag soll dann Thorsten Frey zum neuen Unionsfraktionschef im Bundestag gewählt werden. Die Personalpolitik von Kanzler Merz und gerade der harte Umgang mit noch Verkehrsminister Schnieder hatte hier für ziemlich viel Unzufriedenheit in der CDU gesorgt. Merz selbst versucht, das Thema klein zu halten.
3: Ich gehe fest davon aus, dass nach der Fraktionssitzung dann auch alle Entscheidungen nicht nur getroffen sind, sondern auch akzeptiert werden.
2: Die Diskussionen über Konsequenzen nach dem Anschlag auf den Berliner CSD gehen weiter. Ein Punkt dabei sind ja schärfere Gesetze. Jana Klonikowski.
4: Ja, Bundesinnenminister Dobrindt will ja etwa das Jugendstrafrecht verschärfen und Gefährder per Fußfessel überwachen. Die Grünen sehen das kritisch. Innenpolitiker von Notz sagt in der Rheinischen Post, Fußfesseln hätten in der Vergangenheit schwere Straftaten nicht verhindert. Lange Haftstrafen für junge Täter könnten sie auch stärker radikalisieren. Heute steht auch eine Innenausschuss-Sondersitzung im Berliner Abgeordnetenhaus an. Dabei wird es wohl um die Polizeimaßnahmen vor und nach dem Anschlag gehen und auch darum, ob beim Umgang mit den polizeibekannten Islamisten Fehler gemacht wurden.
2: Der nächste deutsche Autobauer plant einen größeren Stellenabbau. Bei BMW sollen bis Ende kommenden Jahres 8.000 Jobs gestrichen werden. Ab Oktober soll knapp die Hälfte der 85.000 Angestellten in Deutschland Abfindungsangebote bekommen, heißt es aus Unternehmenskreisen. Betroffen sind Bürojobs. Die Bombe im Osnabrücker Stadtteil Eversburg ist entschärft. Der Kampfmittelräumdienst musste den Zünder von dem Blindgänger sprengen. Die britische Bombe war bei Sondierungsarbeiten mitten auf dem Sportplatz der Gesamtschule gefunden worden. Rund 350 Menschen leben in dem Sperrbereich und mussten heute früh ihre Häuser und Wohnungen verlassen. Kommt jetzt der große Knall zwischen dem Europäischen Fußballverband UEFA und der FIFA. Offenbar denkt man bei der UEFA darüber nach, mit europäischen Teams nicht mehr an der Fußball-WM teilzunehmen. Hintergrund sind die Pläne von FIFA-Boss Infantino, Anteile an der WM an private Investoren zu verkaufen. 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
6: Besser ankommen mit dem besten Verkehrsservice. Die A1 Osnabrück Richtung Bremen zwischen Bremen-Brinkum und Bremen-Hemeling. Hier 2 Kilometer Stau, da steht ihr immer noch 10 Minuten länger. Dann weiter geht's in gleicher Richtung zwischen Wildeshausen West und Groß-Iffena. Hier haben wir immer noch 4 Kilometer Stau, da kommt für euch eine Viertelstunde obendrauf. Dann geht's in der Gegenrichtung weiter. A1 Richtung Osnabrück zwischen Opposen Bremen-Mahndorf und Bremen-Arsten. Hier weiterhin 2 Kilometer stockender Verkehr, da gibt es 5 Minuten plus für euch. Achtung dann bitte auf der A29 Ahlhorner Heide Richtung Oldenburg. Zwischen Großen Kneten und Wadenburg, da liegen Reifenteile auf der Straße. Fahrt hier also bitte vorsichtig. Und zuletzt habe ich noch dichten Verkehr für euch auf der B72 in Norden zwischen der Ostermarscher Straße und Norden Süd. Da habt es dann nach 12 Minuten geschafft.
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6: Es wird geblitzt auf der B210 Jever Richtung Wittmund beim Bahnübergang, da sind 70 erlaubt. Dann auf der B211 in Oldenbrook. Außerdem stehen sie auf der B437 in Schweiburg. Dann in Benstreek Richtung Marx, außerdem in Diekmannshausen in der Bederstraße. Blitzer stehen auch in Emden in der Opuser Straße beim Heimatverein, dann in Friedrichsfehn in der Dorfstraße. Außerdem wird geblitzt in Grimmersum Richtung Eilsum, Höhe Osterhörn. Dann in Loppersum in der Ortsdurchfahrt beidseitig und zuletzt in Westerende im Heuweg. Ja, und wenn ihr jetzt noch was habt, Stausblitzerunfälle oder andere Störungen, dann immer gerne her damit zu uns, am besten telefonisch oder ihr schreibt uns einfach eine WhatsApp-Nachricht an die Nordseewelle Hotline. Das ist die 04931 97 3000.
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6: Die nächste Fähre von Nesmasier nach Baltrum fährt um 14:15.
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Wenn mal was wehtut, wenn man eine ungeklärte Frage hat oder für die Hausaufgaben. Ja, ja, KI wird gefühlt für alles benutzt und laut einer aktuellen Umfrage auch immer öfter bei Bewerbungen. Nords im LR Mittwoch mit dem Chris. Bei den Befragten gab jeder Zweite zu, dass er ChatGPT oder ähnliche Tools schon mal für Anschreiben oder Lebensläufe hergenommen hat. Schön und gut, mit KI ein bisschen nachzuhelfen, aber die beste Bewerbung ist am Ende die, in der man sich selbst noch wiedererkennt, oder? Schönen Mittwoch und weiter geht's bei Nordsee Welle mit der meisten Musik und allen aktuellen Hits.

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7: Heute haben wir so einen richtig schönen Sommertag bei uns im Nordwesten mit 31 Grad. Aktuell messen wir 26 Grad in Euthen und auf Norderney und 27 Grad haben wir bereits in Hage, Fischerhude und in Jever. Der Nordseewelle 3-Tage-Trend. Ja, die nächsten Tage bleibt es so richtig schön sommerlich bei uns. Morgen dann viel Sonne, ab und zu so ein paar Wolken am Himmel und gegen Nachmittag kann es dann ein kleines Hitzegewitter geben bei 31 Grad. Freitag dann Sonne und Wolken im Wechsel bei 24 Grad und am Samstag sieht es eigentlich recht ähnlich aus bei 22 Grad. Das nächste Hochwasser für Halle-Saale ist um 12.55 Uhr.
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7: Besser ankommen mit dem besten Verkehrsservice, die A1 Osnabrück Richtung Bremen zwischen dem Dreieck Sturm-Bremen-Hemeling. Hier 7 Kilometer Stau, da steht ihr mindestens eine halbe Stunde länger. Weiter geht's in gleicher Richtung zwischen Wildeshausen West und Groß-Ippenaar. Hier 7 Kilometer stockender Verkehr, da verliert ihr ungefähr 10 Minuten. Weiter geht's dann in der Gegenrichtung, A1 Richtung Osnabrück zwischen Opphusen, Bremen-Mahndorf und Bremen-Arsten. Hier haben wir 6 Kilometer stockenden Verkehr, da kommen für euch mindestens 10 Minuten obendrauf. Achtung bitte auf der A28 Oldenburg Richtung Leer zwischen Apenremitz und Filsum. Da liegen Metallteile auf dem Standstreifen. Fahrt hier also bitte vorsichtig. Ebenfalls Achtung bitte auf der A29 Ahlhorner Heide Richtung Oldenburg zwischen Großen Kneten und Wadenburg. Da liegen immer noch Reifenteile auf der Fahrbahn. Fahrt auch hier also bitte vorsichtig. Weiter geht es dann mit 2 Kilometer Stau auf der A29 Oldenburg Richtung Wilhelmshaven zwischen Farel-Bockhorn und Zetel. Da steht ihr ungefähr 8 Minuten länger. Und zuletzt habe ich noch dichten Verkehr für euch auf der B72 in Norden zwischen Lütetsburg und Norden Süd, da kommen für euch ungefähr 7 Minuten obendrauf.
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7: Es wird geblitzt auf der B210 Jever Richtung Wittmund beim Bahnübergang, da sind 70 erlaubt. Dann auf der B211 in Oldenbrook. Außerdem stehen sie auf der B437 in Schweiburg. Dann in Benstreek Richtung Marx. Außerdem in Diekmannshausen in der Bederstraße. Blitzer stehen auch in Emden in der Opphuser Straße beim Heimatverein. Dann in Friedrichsfehn in der Dorfstraße. Außerdem wird geblitzt in Grimmersum Richtung Eilsum, Höhe Osterhörn. Dann in Loppersum in der Ortsdurchfahrt beidseitig. Und zuletzt in Westerende im Heuweg. Ja, und wenn ihr jetzt noch was habt, Stausblitzerunfälle oder andere Störungen, dann immer gerne her damit zu uns, am besten telefonisch oder ihr schreibt uns einfach eine WhatsApp-Nachricht an die Nordseewelle Hotline. Das ist die 04931 97 3000.
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7: Die nächste Fähre von Norddeich nach Jüst mit dem Töverland Express fährt um 12 Uhr.
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Auf dem Schreibtisch wird langsam Platz geschaffen, die ersten Unterlagen, die wandern zur Seite und aus Machen wir gleich wird nach und nach erledigt. Und gleich geht's auch noch in die wohlverdiente Mittagspause. Bis es soweit ist, gibt's den Hit von Nicky Jure, Eyes on You bei Nordwelle. Schönen Mittwoch.

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9: Aktuell haben wir Sonne pur bei uns im Nordwesten. Ab und zu kommen auch mal so ein paar Wolken dazu bei 31 Grad heute. Aktuell messen wir 26 Grad in Bremen-Walle und auf Spiekeroog und 27 Grad in Große Feen, Hamburg-Winterhude und in Rastede. Der Nordseewetter-3-Tage-Trend hier die nächsten Tage bleibt es so richtig schön sommerlich bei uns im Nordwesten. Morgen haben wir dann viel Sonne, da kommen auch ab und zu mal so ein paar Wolken dazu. Gegen Nachmittag kann es sogar mal ein kleines Hitzegewitter geben bei 31 Grad. Freitag dann ein Mix aus Sonne und Wolken bei 24 Grad und am Samstag sieht es dann eigentlich recht ähnlich aus bei 22 Grad. Das nächste Hochwasser vor Emden ist um 13.

0: nur 31.
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2: Ich bin Holger Dilk. Schönen guten Tag. Die Krise in der deutschen Automobilindustrie greift weiter um sich. Jetzt will auch BMW tausende Stellen streichen. Colin Mock.
3: Bis Ende nächsten Jahres sollen 8000 Jobs wegfallen. Demnächst soll knapp die Hälfte der 85.000 Angestellten in Deutschland Abfindungsangebote bekommen, heißt es aus Unternehmenskreisen. Betroffen sind demnach Bürojobs und nicht die Produktion. Sowohl der späte als auch schleppende Umstieg auf E-Autos sowie schlecht laufende Geschäfte in China sorgen bei den deutschen Autobauern insgesamt gerade für rote Zahlen. Unter anderem will VW bis zu 100.000 Stellen streichen und auch Mercedes will tausenden Mitarbeitern Abfindungen anbieten.
2: Kommt jetzt der große Knall zwischen dem Europäischen Fußballverband und dem Weltverband FIFA? Zumindest sorgen neue Pläne von FIFA-Boss Infantino für die WM für jede Menge Ärger. Jana Klonikowski.
4: Ja, denn Infantino will Anteile an der WM an private Investoren verkaufen und damit wohl noch mehr Geld rausholen. Die UEFA ist auf 180. Der Fußball ist keine Handelsware, heißt es. Laut Medienberichten denkt man sogar darüber nach, mit europäischen Teams nicht mehr an FIFA-Veranstaltungen wie der WM oder der Club-WM teilzunehmen. Schon der Skandal um den Anruf von US-Präsident Trump bei Infantino und die dann zurückgenommene Rotsperre hatte während der WM für Empörung in der UEFA gesorgt.
2: Nach vielen Spekulationen und Diskussionen werden die Personalwechsel in der Bundesregierung heute offiziell. Bundespräsident Steinmeier übergibt die Entlassungs- und Ernennungsurkunden an die alten und neuen Bundesminister. Danach steht dann noch die Wahl des neuen Unionsfraktionschefs im Bundestag an. Die Bombe im Osnabrücker Stadtteil Eversburg ist entschärft. Der Kampfmittelräumdienst musste den Zünder von dem Blindgänger sprengen. Die britische Bombe war bei Sondierungsarbeiten mitten auf dem Sportplatz der Gesamtschule gefunden worden. Neun Unionsfraktionschefs im Bundestag an. Die Bombe im Osnabrücker Stadtteil Eversburg ist entschärft. Der Kampfmittelräumdienst musste den Zünder von dem Blindgänger sprengen. Die britische Bombe war bei Sondierungsarbeiten mitten auf dem Sportplatz der Gesamtschule gefunden worden. Rund 350 Menschen leben in dem Sperrbereich und mussten heute früh ihre Häuser und Wohnungen verlassen. Nach mehreren Tagen ohne gegenseitige Attacken Hilfe. Demnach wurde
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6: Besser ankommen mit dem besten Verkehrsservice. Die A1 Osnabrück Richtung Bremen zwischen Wildeshausen Nord und Groß-Ippenaar. Hier haben wir immer noch 7 Kilometer stockenden Verkehr. Da kommen für euch also mindestens 7 Minuten oben drauf. Weiter geht's dann in gleicher Richtung zwischen dem Dreiecksturm Bremen-Hemeling. Hier 7 Kilometer Stau, da verliert ihr ungefähr 40 Minuten. Weiter geht's dann in der Gegenrichtung, A1 Richtung Osnabrück zwischen Wildeshausen Nord und der Alhorner Heide. Hier haben wir 4 Kilometer Stau, da steht ihr mindestens eine Viertelstunde länger. Und weiter in gleicher Richtung zwischen Opphusen-Bremen-Mahndorf und Bremen-Arsten. Hier 6 Kilometer stockender Verkehr, da verliert ihr ungefähr 10 Minuten. Weiter geht's dann auf der A29 Oldenburg Richtung Wilhelmshaven zwischen Fahrer-Bockhorn und Zetel. Da haben wir 1 Kilometer Stau, da habt ihr es dann aber nach 12 Minuten geschafft. Und zuletzt habe ich noch dichten Verkehr für euch auf der B211 in Rastede zwischen Leu und Niederhörne. Da steht ihr mindestens 5 Minuten länger.
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6: Es wird geblitzt auf der B210 Jever Richtung Wittmund beim Bahnübergang, dann auf der B211 in Oldenbrook, außerdem auf der B437 in Schweiburg. Blitzer stehen außerdem in Bennstreek Richtung Marx, dann in Diekmannshausen in der Bederstraße, in Emden in der Opphuser Straße beim Heimatverein und in Friedrichsfehn in der Dorfstraße. Teure Fotos gibt's außerdem in Grimmersum Richtung Eilsum Höhe Osterhörn, dann in Loppersum in der Ortsdurchfahrt beidseitig und der letzte Blitzer steht in Westerende im Heuweg. Und wenn ihr jetzt noch was habt, Stausblitzer, Unfälle oder andere Störungen, dann könnt ihr uns das wie immer sehr, sehr gerne melden. Am besten telefonisch oder per WhatsApp an die Nordseewelle Hotline. Das ist die 04931 97 3000.
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6: Die nächste Fähre von Emden nach Borkum fährt um Viertel.
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Schnauze Welle bei der Arbeit mit dem Chris und wir schauen jetzt schon mal ganz kurz auf morgen. 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Juli, ist Internationaler Tag der Freundschaft. 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
16: Der Sommer ist zurück bei uns im Nordwesten. Wir haben heute Sonne pur, ab und zu gibt es auch mal so ein paar Wolken am Himmel bei 31 Grad. Aktuell messen wir 28 Grad in Stur, in Virl, in Delmenhorst und 27 Grad auf Jüst und in Hochsiel. Der Nordseewelle 3-Tage-Trend. Ja, die nächsten Tage bleibt es so richtig schön sommerlich bei uns im Nordwesten. Morgen dann viel Sonne, ab und zu mal so ein paar Wolken und gegen Nachmittag kann es dann ein Hitzegewitter geben bei 31 Grad. Freitag dann Sonne und Wolken im Wechsel bei 24 Grad und am Samstag, da sieht es dann eigentlich recht ähnlich aus bei 22 Grad. Das nächste Hochwasser vor Bensersiel ist um 12.47 Uhr.
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16: Besser ankommen mit dem besten Verkehrsservice, die A1 Osnabrück Richtung Bremen, zwischen dem Dreiecksturm Bremen-Arsten. Hier haben wir weiterhin 7 Kilometer Stau, da verliert ihr mindestens eine Dreiviertelstunde. Weiter geht's dann in der Gegenrichtung, A1 Richtung Osnabrück, zwischen Wildeshausen Nord und der Adhorner Heide. Hier haben wir 2 Kilometer stockenden Verkehr, da kommen für euch ungefähr 5 Minuten obendrauf. Weiter geht's in gleicher Richtung, zwischen dem Bremer Kreuz und Bremen-Arsten. Hier jetzt 8 Kilometer Stau, da steht ihr mindestens 25 Minuten länger. Und zuletzt habe ich noch dichten Verkehr für euch auf der B211 in Rastede. Zwischen Leu und Niederhörne, da kommen für euch ungefähr 11 Minuten obendrauf.
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16: Es wird geblitzt auf der B210 Jever Richtung Wittmund beim Bahnübergang, dann auf der B211 in Oldenbrook, außerdem auf der B437 in Schweiburg. Blitzer stehen außerdem in Bentstreek Richtung Marx, dann in Diekmannshausen in der Bäderstraße, in Emden in der Opphuser Straße beim Heimatverein und in Friedrichsfehn in der Dorfstraße. Teure Fotos gibt's außerdem in Grimmersum Richtung Eilsum Höhe Osterhörn, dann in Loppersum in der Ortsdurchfahrt beidseitig und der letzte Blitzer steht in Westerende im Heuweg. Und wenn ihr jetzt noch was habt, Stausblitzer, Unfälle oder andere Störungen, dann könnt ihr uns das wie immer sehr, sehr gerne melden, am besten telefonisch oder per WhatsApp an die Nordseewelle Hotline. Das ist die 04931 97 3000.
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16: Die nächste Fähre vom Benzersee nach Langeoog fährt in einer knappen Stunde um 14:45.
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Halbzeit in der Woche und das ist doch ein guter Moment, um einmal kurz durchzuatmen, bevor der Nachmittag startet. Und wir begleiten euch mit der meisten Musik und allen aktuellen Hits hier bei Nordsee Welle. Alesso und Katy Perry übernehmen mit When I'm Gone.

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7: Der Sommer ist zurück bei uns im Nordwesten und bringt direkt so richtig heiße Tage mit. Heute haben wir nämlich Sonne pur bei 31 Grad. Aktuell messen wir 28 Grad auf Borkum, 29 in Brinkum, Vilsum und Jade und 30 Grad haben wir bereits in Wildeshausen. Der Nordseewelle 3-Tage-Trend, auch die nächsten Tage bleibt es schön sommerlich bei uns. Morgen haben wir dann ebenfalls ganz viel Sonne, ein paar Wolken sind immer mal wieder am Himmel dabei. Gegen Nachmittag kann es ein Hitzegewitter geben bei ebenfalls 31 Grad. Freitag dann ein Mix aus Sonne und Wolken bei 24 Grad und am Samstag, da sieht es eigentlich recht ähnlich aus mit 22 Grad. Das nächste Hochwasser für Schillig ist um 13.25 Uhr.
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8: Ich bin Holger Dilk. Schönen guten Tag. Lange ist BMW etwas besser durchgekommen als VW, Mercedes und Co. Jetzt trifft die Krise in der Branche aber auch Jobs beim Münchner Autobauer. Colin Mock.
9: BMW will bis Ende nächsten Jahres 8.000 Stellen streichen. Rund 40.000 Mitarbeiter in Deutschland sollen Angebote für eine Abfindung bekommen. Betroffen sind Bürojobs. Allein in diesem Jahr plant der Autobauer dafür einen dreistelligen Millionenbetrag ein. BMW hatte zuletzt schon wegen des schwachen Geschäfts in China Alarm geschlagen und rechnet mit weniger Gewinn. Wie bei den anderen deutschen Autobauern hinken außerdem die Verkäufe von Elektroautos.
8: Die Diskussionen über Konsequenzen nach dem Anschlag auf den Berliner CSD gehen weiter. Ein Punkt dabei sind ja schärfere Gesetze. Jana Klonikowski.
10: Ja, Bundesinnenminister Dobrindt will ja etwa das Jugendstrafrecht verschärfen und Gefährder per Fußfessel überwachen. Die Grünen sehen das kritisch. Innenpolitiker von Notz sagt in der Rheinischen Post, Fußfesseln hätten in der Vergangenheit schwere Straftaten nicht verhindert. Lange Haftstrafen für junge Täter könnten sie auch stärker radikalisieren. Heute steht auch eine Innenausschuss-Sondersitzung im Berliner Abgeordnetenhaus an. Dabei wird es wohl um die Polizei.

0: Maßnahmen vor und nach dem Anschlag gehen und auch darum, ob beim Umgang mit den polizeibekannten Islamisten Fehler gemacht wurden.
1: Die Kabinettsumbildung ist jetzt offiziell. Bundespräsident Steinmeier hat 3 neue CDU-Minister ernannt. Mit Nina Wagen ist erstmals eine Frau Kanzleramtsministerin in Deutschland. Carsten Linnemann wurde zum Gesundheitsminister ernannt und Steffen Bilger übernimmt das Verkehrsministerium. Der Europäische Fußballverband UEFA denkt offenbar darüber nach, europäische Teams nicht mehr an der Fußball-WM teilnehmen zu lassen. Hintergrund sind die Pläne von FIFA-Boss Infantino, Anteile an der WM an private Investoren zu verkaufen. Fußball ist keine Handelsware, heißt es von der UEFA. Knapp 1000 Unternehmen in Niedersachsen haben in der ersten Jahreshälfte Insolvenz angemeldet. Das sind fast 9% mehr als im gleichen Zeitraum des vergangenen Jahres. Laut dem Statistischen Landesamt sind besonders die Autohändler und Werkstätten betroffen. Fast jeder 5. Insolvenzantrag kommt aus der Branche. In den Waldbrandgebieten im Süden Europas schauen Einsatzkräfte und Bewohner mit Sorge auf die nächste Hitzewelle. Auch vielen Touristen machen die Brände einen Strich durch die Rechnung. Wer seinen Flug nicht antreten will, obwohl er weiter angeboten wird, bleibt meist auf den Kosten sitzen. 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
4: Besser ankommen mit dem besten Verkehrsservice, die A1 Osnabrück Richtung Bremen, zwischen dem Dreieck Stur und Bremen-Arsten. Hier weiterhin 7 Kilometer Stau, da verliert ihr mindestens eine Dreiviertelstunde. Weiter geht's in der Gegenrichtung, A1 Richtung Osnabrück, zwischen Wildeshausen Nord und der Ahlhorner Heide. Hier haben wir 2 Kilometer stockenden Verkehr, da kommt für euch mindestens 5 Minuten dazu. Weiter geht's in gleicher Richtung, zwischen dem Bremer Kreuz und Bremen-Arsten. Hier 8 Kilometer Stau, da kommen für euch mindestens 25 Minuten dazu. Achtung bitte auf der A29, Wilhelmshaven Richtung Oldenburg, zwischen Jaderberg und Hahn-Lehmten. Da war gerade ein Unfall, fahrt da also bitte vorsichtig. Dementsprechend staut es sich da jetzt gerade aber auch schon. Hier haben wir 1 Kilometer Stau, da steht ihr ungefähr eine Viertelstunde länger. Zuletzt habe ich dichten Verkehr für euch auf der B211 in Rastede zwischen Leu und Niederhörne. Da gibt es 6 Minuten plus.
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4: Es wird geblitzt auf der B210 Jever Richtung Wittmund beim Bahnübergang, dann auf der B211 in Oldenburg, außerdem auf der B437 in Schweiburg. Blitzer stehen außerdem in Bennstreek Richtung Marx, dann in Diekmannshausen in der Bäderstraße, in Emden in der Obhuser Straße beim Heimatverein und in Friedrichsfehn in der Dorfstraße. Teure Fotos gibt's außerdem in Grimmersum Richtung Eilsum Höhe Osterhörn, dann in Loppersum in der Ortsdurchfahrt beidseitig und der letzte Blitzer steht in Westerende im Heuweg. Und wenn ihr jetzt noch was habt, Stausblitzer, Unfälle oder andere Störungen, dann könnt ihr uns das wie immer sehr, sehr gerne melden, am besten telefonisch oder per WhatsApp an die Nordseewelle Hotline. Das ist die 04931 97 3000.
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4: Die nächste Fähre von Norddeich nach Norderney fährt um 14 Uhr.
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Nordwelle am Mittwoch mit dem Chris. Gleich habe ich Ariana Grande für den Nordwesten in der Playlist. Und die Sängerin, die hat genug von Hackern und geht jetzt juristisch gegen diese vor. Laut Klage, die vorliegt, sollen unveröffentlichte Songs, Videos und sogar Fotos gestohlen und im Darknet verkauft worden sein. Drücken ihr die Daumen, dass alles gut läuft. Wir halten euch auf dem Laufenden und freuen uns natürlich auf den Freitag. Da kommt ihr neues Album Petal raus. Hoffentlich ganz ohne Leaks. Mit der meisten Musik und allen aktuellen Hits geht's bei Nordwelle weiter. Schönen

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11: Heute haben wir nochmal so einen richtig heißen Sommertag bei uns im Nordwesten. Wasser trinken auf gar keinen Fall vergessen und schön eincremen. Wir haben nämlich 31 Grad. Aktuell messen wir 25 Grad in Schillig, 27 auf Langeoog, 30 in Delmenhorst und Oldenburg-Wächleu und 32 Grad haben wir bereits in großen Kneten. Der Nordseewelle 3-Tage-Trend hier die nächsten Tage und bleibt es tatsächlich auch mal so schön sommerlich bei uns im Nordwesten. Morgen haben wir dann viel Sonne, ab und zu mal so ein paar Wolken am Himmel. Gegen Nachmittag kann es dann ein leichtes Hitzegewitter geben bei 31 Grad. Freitag dann ein Mix aus Sonne und Wolken bei 24 Grad und am Samstag, da sieht es dann eigentlich recht ähnlich aus bei Tageshöchsttemperaturen um die 22 Grad. Das nächste Niedrigwasser vor Wilhelmshaven ist heute Abend um 20.08 Uhr.
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11: Besser ankommen mit dem besten Verkehrsservice, die A1 Osnabrück Richtung Bremen zwischen dem Dreieckstollen Bremen-Arsten. Hier 7 Kilometer Stau, da steht ihr mindestens eine Dreiviertelstunde länger. Dann die Gegenrichtung, A1 Richtung Osnabrück zwischen Wildeshausen Nord und der Ahlhorn Heide. Hier haben wir weiterhin 2 Kilometer stockenden Verkehr, da verliert ihr ungefähr 5 Minuten. Weiter dann zwischen dem Bremer Kreuz und Bremen-Arsten. Hier 8 Kilometer Stau, da steht ihr mindestens 25 Minuten länger. Achtung bitte auf der A29 Wilhelmshaven Richtung Oldenburg zwischen Jaderberg und Hahn-Lehmten. Da war eben gerade ein Unfall und dementsprechend staut es sich da auch schon. Da haben wir jetzt 1 Kilometer Stau. Ja, da kommen für euch ungefähr 20 Minuten dazu. Fahrt hier also bitte vorsichtig.
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11: Es wird geblitzt auf der B210 Jever Richtung Wittmund beim Bahnübergang. Auf der B437 in Schweiburg, hier sind 50 erlaubt. Außerdem steht ein Blitzer in Diekmannshausen in der Bäderstraße, dann in Emden in der Obhuser Straße beim Heimatverein. Außerdem in Friedrichsfehn in der Dorfstraße, dann in Grimmersum Richtung Eilsum, Höhe Osterhörn. Und die letzten zwei Blitzer stehen einmal in Loppersum in der Ortsdurchfahrt beidseitig und zuletzt in Westerende im Heuweg. Ja, und wenn ihr jetzt noch was habt, Stausblitzer, Unfälle oder andere Störungen, dann immer gern her damit zu uns. Am besten telefonisch oder ihr schickt uns einfach eine WhatsApp-Nachricht an die Nordseewelle Hotline. Das ist die 04931 97 3000.
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11: Die nächste Fähre von Wangerooge nach Halesee fährt um 14.30 Uhr.
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Das ist euer Mittwoch. Schön, dass ihr dabei seid. Und falls der Himmel heute Abend mitspielt, bekommen wir auch noch einen schönen Abschluss mit einem Vollmond über dem Nordwesten. Bis dahin genießen wir erstmal gemeinsam diesen Nachmittag und mit Miley Cyrus geht's bei Nordseewelle weiter.

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0: Schön bei uns. Blauer Himmel, Sonnenschein, der Sommer ist so richtig zurückgekommen. Aktuell messen wir 28 Grad auf Spiekeroog, 30 Grad in Wittmund, in Stur und in Bingum und 31 Grad haben wir in Edewecht. Der Nordseewelle 3-Tage-Trend. Morgen Sonne und Wolken bei maximal 30 Grad. Dazu kommt am Nachmittag noch ein bisschen Wind dazu. Am Freitag Sonne und Wolken bei maximal 23 Grad. Am Samstag sieht es fast ähnlich aus, Wolken am Vormittag, danach aber Sonne satt bei maximal 22 Grad. Das nächste Niedrigwasser vor Baltrum ist um 19.12 Uhr.
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2: Ich bin Cornelius Dreger. Schönen guten Tag. Der Umbruch in der Bundesregierung ist offiziell. Bundespräsident Steinmeier hat 3 neue CDU-Minister ernannt. Gesundheitsminister Linnemann, Kanzleramtsministerin Waken und Verkehrsminister Bilger haben ihre Ernennungsurkunden bekommen. Vor allem beim Umgang mit Bilgers Vorgänger Schnieder gab es Kritik an Kanzler Merz, auch innerhalb seiner eigenen Partei. Steinmeier sagte zu Schnieders Entlassung heute:
3: Die Sanierung der Infrastruktur maroder Brücken, Straßen und Autobahnen war und bleibt eine Herkulesaufgabe. Sie, lieber Herr Schnieder, haben diesen Prozess eingeleitet, immer in dem Wissen, dass dies Zeit und Beharrlichkeit braucht.
2: Dass die deutsche Autobranche gerade in einer Krise steckt, ist längst kein Geheimnis mehr. Jetzt baut der nächste Konzern Stellen ab. BMW will weltweit 8.000 Bürojobs streichen, heißt es aus Unternehmenskreisen. 10.000 Angestellte in Deutschland sollen demnächst Abfindungsangebote bekommen. Wie auch bei VW und Co. laufen die E-Auto-Verkäufe weiter nur schleppend. Und in China bricht der Absatz immer mehr weg. 11 Jahre nach dem Germanwings-Absturz verklagen 30 Angehörige der Opfer jetzt den Staat. Sie fordern Schadenersatz, weil aus ihrer Sicht nicht genug kontrolliert wurde, ob der Co-Pilot flugtauglich war. Er hatte das Flugzeug absichtlich zum Absturz gebracht, 150 Menschen starben. Kleine Lichtblicke in den Waldbrandgebieten im Süden Europas. In mehreren Orten in Frankreich und Spanien dürfen Bewohner zurück in ihre Häuser. Gelöscht sind die Brände aber noch lange nicht. Indirekt betroffen sind auch viele Urlauber. Pauschalreisen werden bei einer Absage natürlich erstattet. Individuelle Reisen oft nicht, sagt Julia Rehbein von der Verbraucherzentrale.
4: Wenn ich mir das alles selber zusammengestellt habe und dann eben nicht fahren möchte, wenn der Flug stattfindet in die Region, wenn ich vor Ort ein Hotel gebucht habe und das grundsätzlich eben angeboten wird, die Unterkunft. In dem Fall, dass ich eigentlich dort sein könnte, nur eben nicht mehr möchte, sieht das für Individualreisende natürlich schlecht aus.
2: Am Strand von Norderney ist ein jahrhundertealtes Schiffswrack entdeckt worden. Das niederländische Holzschiff aus dem 17. oder 18. Jahrhundert wurde bei Bauarbeiten für den Offshore-Windkraftbetreiber Amprion gefunden. Bisher gibt es nur wenige vergleichbare Funde an der Nordseeküste, heißt es vom Archäologischen Dienst der Ostfriesischen Landschaft. 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
0: Besser ankommen mit dem besten Verkehrsservice. Die A29 Wilhelmshaven Richtung Oldenburg. Zwischen Jaderberg und Hahn-Lehmten hat es einen Unfall gegeben. Hier ist auch der linke Fahrstreifen gesperrt. Fahrt da bitte vorsichtig. Da staut es sich auch schon auf 2 Kilometer. Ihr braucht ungefähr 22 Minuten mehr. Dann die A31 Ausfahrt Emden-Ost. Hier liegen Gegenstände auf der Fahrbahn. Fahrt da vorsichtig.
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0: Es wird geblitzt auf der B210 Jever Richtung Wittmund beim Bahnübergang. Auf der B437 stehen sie noch in Schweiburg, dann in Diekmannshausen in der Bäderstraße, in Emden in der Obhuser Straße beim Heimatverein, in Friedrichsfehn in der Dorfstraße, in Grimmersum Richtung Alsum Höhe Osterhörn, dann stehen sie in Loppersum in der Ortsdurchfahrt, dann in Westerende im Heuweg und in Wilhelmshaven in der Möwenstraße unter der Autobahnbrücke. Habt ihr noch weitere Staublitzer oder Störungen gesehen, dann könnt ihr sie gerne melden, telefonisch oder per WhatsApp an die Nordseewelle Hotline 04931 97 3000.
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0: Und die nächste Fähre von Spiekeroog nach Neuharlinger Siel fährt heute um 15 Uhr.
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0: Schönen Mittwoch euch. Ich bin Eileen und ich bringe euch bei diesem heißen Tag in den Feierabend. Wir schauen mal, wie wir uns hier so ein bisschen abkühlen können. Mit dabei habe ich jetzt aber erstmal Kamrat und Hug Yourself.

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Hier ist die Nordsee-Welle-Feierabendshow mit mir, Eileen. Und für alle Boyband-Fans gibt's heute richtig gute Nachrichten. Die Backstreet Boys kommen zurück nach Deutschland. Das steht ja schon sehr lange fest. Nach ihrer erfolgreichen Show in Las Vegas bringen Nick, Brian, AJ, Howie und Kevin ihre große Into the Millennium Show nach Düsseldorf. Und die Jungs haben sich ganz bewusst für Deutschland entschieden, denn ohne uns deutschen Fans würde sie heute nicht mehr dastehen, wo sie sind. Und dafür sind die fünf uns immer noch sehr, sehr dankbar und das geben sie auf jedem ihrer Konzerte in Deutschland auch so preis. Also ein guter Anlass, vielleicht mal noch bei ihnen vorbeizuschauen, wenn ihr noch Tickets kriegt. Die waren nämlich super schnell einfach ausverkauft. Und jetzt machen wir aber erstmal weiter mit guter Musik, die einfach dazu passt. Hier ist Head Down von Lost Frequencies und Bastille.

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11: Aktuell keine Wolke in Sicht bei uns. Blauer Himmel, Sonnenschein. Es ist richtig schön einfach draußen. Aktuell messen wir 27 Grad auf Wangerooge, 30 Grad in Friedeburg, in Hamburg-Stellingen und in Riepe und 31 Grad in Ocholt. Der Nordseewelle 3-Tage-Trend. Morgen den ganzen Tag über Sonne und Wolken im Wechsel bei maximal 30 Grad. Ab dem Nachmittag ist auch ein bisschen Wind dabei. Am Freitag Sonne und Wolken und die Temperaturen gehen auch wieder runter. Wir haben nur noch maximal 23 Grad. Am Samstag bleibt es fast ähnlich. Wolken am Vormittag, danach nur noch Sonne bei maximal 22 Grad. Das nächste Niedrigwasser vor Norddeich ist um 19.06 Uhr.
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12: Ich bin Philipp Nützig. Schönen guten Tag. Am Strand von Norderney ist ein jahrhundertealtes Schiffswrack entdeckt worden. Das niederländische Holzschiff aus dem 17. oder 18. Jahrhundert wurde bei Bauarbeiten für den Offshore-Windkraftbetreiber Ampiron gefunden. Bisher gibt es nur wenige vergleichbare Funde an der Nordseeküste, heißt es vom Archäologischen Dienst der Ostfriesischen Landschaft. Die Zahl der Insolvenzen in Niedersachsen ist im ersten Halbjahr deutlich angestiegen. Fast 1000 Unternehmen haben zwischen Januar und Juni einen Insolvenzantrag gestellt, heißt es vom Statistischen Landesamt. Dabei geht es um knapp 10.000 Jobs. Vergangenes Jahr waren im gleichen Zeitraum gut 7.300 Stellen betroffen. Besonders betroffen sollen die Autohändler und Werkstätten sein. Fast jeder fünfte Insolvenzantrag kommt aus der Branche. Die Bombe im Osnabrücker Stadtteil Eversburg ist entschärft. Der Kampfmittelräumdienst musste den Zünder von dem Blindgänger sprengen. Die britische Bombe war bei Sondierungsarbeiten mitten auf dem Sportplatz der Gesamtschule gefunden worden. Rund 350 Menschen leben in dem Sperrbezirk und mussten heute früh ihre Häuser und Wohnungen verlassen. Durch Achim werden in den kommenden Wochen verstärkt Schwertransporte fahren. Sie bringen Bauteile für den neuen Windpark im Stadtteil Bollen an der Grenze zu Bremen. Betroffen sind die Uphuser Heerstraße von der Autobahnanschlussstelle Uphusen-Mahndorf sowie die Bollener Landstraße. Die Transporte sollen bis Ende August abgeschlossen sein. 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
11: Besser ankommen mit dem besten Verkehrsservice. Die A29 Wilhelmshaven Richtung Oldenburg. Zwischen Jaderberg und Hahn-Lehmten hat es einen Unfall mit einem LKW gegeben. Hier ist auch die linke Fahrspur gesperrt. Fahrt da vorsichtig. Dann die A29 Oldenburg Richtung Wilhelmshaven. Zwischen Hahn-Lehmten und Jaderberg 1 Kilometer Stau, ungefähr 15 Minuten mehr. Und dann nochmal die A29 Oldenburg Richtung Wilhelmshaven zwischen Farel-Bockhorn und Zetel 2 Kilometer Stau, ungefähr 7 Minuten braucht ihr hier mehr.
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11: Sie stehen auf der B210 je Fahrrichtung Wittmund beim Bahnübergang. Auf der B437 in Schweiburg, in Diekmannshausen in der Bäderstraße, in Emden in der Opuser Straße beim Heimatverein, in Friedrichsfehn in der Dorfstraße stehen sie, dann in Grimmersum Richtung Alsum Höhe Osterhörn, dann in Loppersum in der Ortsdurchfahrt, in Westerende im Heuweg und in Wilhelmshaven in der Möwenstraße unter der Autobahnbrücke. Habt ihr noch weitere Staus, Blitzer oder Störungen gesehen, dann könnt ihr sie gerne melden, telefonisch oder per WhatsApp an die Nordseewelle Hotline 04931 97 3000.
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11: Und die nächste Fähre von Halesee nach Wangerooge fährt um 15 Uhr. Mit mir, Eileen. Und wie ihr gerade schon in den Regionalnachrichten gehört habt, wurde auf Norderney am Strand ein Schiffswrack gefunden. Wir schauen da gleich nochmal genau drauf hin und was ihr dazu wissen müsst. Zuvor aber Tobi Romeo und Leonie mit Crazy Love.

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0: Wer aktuell auf Norderney unterwegs ist und sich fragt, was es am Strand zu sehen gibt, bei Arbeiten für ein neues Seekabel wurde dort ein außergewöhnlicher Fund gemacht. Archäologen haben nämlich ein altes Holzschiffswrack entdeckt. Kollegin Stine.
1: Nach ersten Einschätzungen handelt es sich um ein rund 300 Jahre altes niederländisches Schiff aus dem 17. oder 18. Jahrhundert. Das Wrack ist etwa 15 Meter lang und 5 Meter breit und könnte spannende Einblicke in den damaligen Schiffbau geben. Die Fundstelle wird derzeit von Fachleuten untersucht. Außerdem werden Teile des Schiffes geborgen und dokumentiert. Die Arbeiten am Kabelprojekt wurden im Bereich des Fundes zunächst gestoppt, damit das Wrack geschützt und fachgerecht untersucht werden kann.
0: Also ein wirklich seltener Fund direkt am Strand von Norderney. Damit könnte dieses Wrack wichtige Erkenntnisse über die Geschichte der Region liefern. Die Untersuchungen laufen also weiter und vielleicht erfahren wir bald mehr über die Geschichte dieses alten Schiffes.

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11: Es ist richtig schön sommerlich bei uns. Sonne satt, vielleicht ein paar kleine leichte Wölkchen, aber die verschwinden auch und sind komplett harmlos. Aktuell haben wir 29 Grad auf Borkum, 30 Grad in Varel und in Cuxhaven und 31 Grad in Bad Zwischenahn und in Nordmoor. Der Nordseewelle 3-Tage-Trend. Morgen Sonne und Wolken, den ganzen Tag bei maximal 30 Grad. Ab dem Nachmittag sind aber auch ein paar Windböen dabei. Das macht es aber vielleicht ein bisschen angenehmer. Am Freitag Sonne und Wolken bei maximal 23 Grad. Am Samstag bis Wochenende sieht es eigentlich ein bisschen auch freundlich aus. Wolken nur am Vormittag, dann den restlichen Tag Sonne bei maximal 22 Grad. Das nächste Niedrigwasser vor Hoogsiel ist um 20 Uhr.
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12: Ich bin Cornelius Dreger. Schönen guten Tag. Die Bundesregierung hat sich neu aufgestellt. Bundespräsident Steinmeier hat 3 neue CDU-Minister ernannt. Carsten Linnemann übernimmt als Gesundheitsminister. Seine Vorgängerin Nina Wagen wird als erste Frau Kanzleramtsministerin. Und Steffen Bilger ist ab sofort Verkehrsminister. Steinmeier sagte:
13: Regierungen neu aufzustellen ist in der Geschichte der Bundesrepublik nicht ungewöhnlich. Im Vordergrund stehen dabei immer die Arbeitsfähigkeit und Handlungskraft der Bundesregierung. Sie zu sichern, ist vorrangige Aufgabe und Verantwortung des Bundeskanzlers.
12: Der hatte sich aber vor allem durch die Entlassung von Bilgers Vorgänger Schnieder ordentlich Kritik eingehandelt.

0: Lange ist BMW etwas besser durchgekommen als VW, Mercedes und Co. Jetzt trifft die Krise in der Branche aber auch Jobs beim Münchner Autobauer. BMW will bis Ende nächsten Jahres 8.000 Stellen weltweit streichen. Rund 40.000 Mitarbeiter in Deutschland sollen Angebote für eine Abfindung bekommen. Betroffen sind Bürojobs. Allein in diesem Jahr plant der Autobauer für den Stellenabbau einen dreistelligen Millionenbetrag ein. Die Bundesregierung hat die umstrittenen Energiegesetze von Wirtschaftsministerin Reiche auf den Weg gebracht. Unter anderem sollen Solar- und Windkraftanlagen weniger gefördert werden. Umweltverbände werfen Reiche vor, mit den neuen Gesetzen die Energiewende auszubremsen. Die nächste Hitzewelle steht in den Startlöchern. Schon heute klettern in fast ganz Deutschland die Temperaturen über 30 Grad. Morgen wird es dann noch heißer. So lang und heftig wie Ende Juni wird es diesmal aber wohl nicht. Knapp 1000 Unternehmen in Niedersachsen haben in der ersten Jahreshälfte Insolvenz angemeldet. Das sind fast 9% mehr als im gleichen Zeitraum vergangenes Jahr. Laut dem Statistischen Landesamt sind besonders die Autohändler und Werkstätten betroffen. Fast jeder fünfte Insolvenzantrag kommt aus der Branche. 85.000 Fans, jede Menge Heavy Metal und dieses Mal kaum Matsch. Heute ist wieder das weltberühmte Wacken Open Air gestartet. Eröffnet wurde das Festival traditionell von der Feuerwehrkapelle des kleinen Ortes in Schleswig-Holstein. Es findet dieses Jahr zum 35. Mal statt. 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
3: Besser ankommen mit dem besten Verkehrsservice. Die A29 Ahlhorner Heide Richtung Oldenburg zwischen Sandburg und dem Kreuz Oldenburg Ost. Hier liegen Reifenteile auf der Fahrbahn. Dann die A29 Oldenburg Richtung Wilhelmshaven zwischen Hahn-Lehmten und Jaderberg. 1 Kilometer Stau, ungefähr 10 Minuten plus. Dann die A29 nochmal Oldenburg Richtung Wilhelmshaven zwischen Farel-Bockhorn und Zetel. 2 Kilometer Stau, 13 Minuten mehr. Und dann noch die Gegenrichtung A29 Wilhelmshaven Richtung Oldenburg. Zwischen Jaderberg und Hahn lebt ein Herzenunfall mit einem LKW gegeben. Hier ist die linke Spur gesperrt. Fahrt da bitte vorsichtig.
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3: Es wird geblitzt auf der B210 Jever Richtung Wittmund beim Bahnübergang, auf der B437 in Schweiburg, in Diekmannshausen in der Bäderstraße. Dann stehen sie in Emden in der Obhuser Straße beim Heimatverein, in Friedrichsfehn in der Dorfstraße, in Grimmersum Richtung Alsum Höhe Osterhörn, in Loppersum in der Ortsdurchfahrt, in Westerende im Heuweg und in Wilhelmshaven in der Möwenstraße unter der Autobahnbrücke. Habt ihr noch weitere Stausblitze oder Störungen gesehen? Dann könnt ihr sie gerne melden, telefonisch oder per WhatsApp an die Nordseewelle Hotline 04931 97 3000.
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3: Und die nächste Fähre von Norddeich nach Norderney fährt um 15.30 Uhr. 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Die Sommerparty des Jahres am 8.8. in Temmel findet statt. Was ihr dazu wissen müsst, gleich nach Bellini, Bruno Mars, Nico Santos und jetzt Olivia Rodrigo mit Good For You.

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8: Sommerlich ist es bei uns hier im Nordwesten. Blauer Himmel, Sonnenschein den ganzen Tag über und es ist richtig warm. Also wenn ihr es in der Sonne nicht aushaltet, sucht euch am besten irgendwie ein schattiges Plätzchen. Aktuell messen wir 26 Grad in Schillig, 28 Grad auf Jüst, 31 Grad in Achim und in Halbemond und 32 Grad in Oldenburg-Bürgerfelde. Der Nordseewelle 3-Tage-Trend. Morgen Sonne und Wolken bei maximal 30 Grad. Ab dem Nachmittag ist auch ein bisschen Wind dabei. Das macht es zum Glück vielleicht noch ein bisschen kühler. Und am Freitag Sonne und Wolken im Wechsel bei maximal 23 Grad. Und am Samstag bleibt es auf jeden Fall kühler, maximal 22 Grad. Wolken am Vormittag und Sonne sonst den restlichen Tag über. Das nächste Niedrigwasser vor Borkum ist um 18.31 Uhr.
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9: Ich bin Philipp Nützig. Schönen guten Tag. Am Strand von Norderney ist ein jahrhundertealtes Schiffswrack entdeckt worden. Das niederländische Holzschiff aus dem 17. oder 18. Jahrhundert wurde bei Bauarbeiten für den Offshore-Windkraftanbieter Ampiron gefunden. Bisher gibt es nur wenige vergleichbare Funde an der Nordseeküste, heißt es vom Archäologischen Dienst der ostfriesischen Landschaft. Ampiron wollte eigentlich am Fundort ein Seekabel verlegen. Das Wrack soll nun geborgen werden. Von Ampiron heißt es, der Baufortschritt werde nicht behindert. Die Bombe im Osnabrücker Stadtteil Eversburg ist entschärft. Der Kampfmittelräumdienst musste den Zünder von dem Blindgänger sprengen. Die britische Bombe war bei Sondierungsarbeiten mitten auf dem Sportplatz der Gesamtschule gefunden worden. Glücklicherweise sind Sommerferien, viel Betrieb auf dem Schulgelände gibt es also gerade nicht. Rund 350 Menschen leben in dem Sperrbereich und mussten heute frühzeitweise ihre Häuser und Wohnungen verlassen. Knapp 1000 Unternehmen in Niedersachsen haben in der ersten Jahreshälfte Insolvenz angemeldet. Das sind fast 9% mehr als im gleichen Zeitraum vergangenes Jahr. Laut dem Statistischen Landesamt sind besonders die Autohändler und Werkstätten betroffen. Fast jeder fünfte Insolvenzantrag kommt aus der Branche. 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
8: besser ankommen mit dem besten Verkehrsservice. Die A29 Oldenburg Richtung Wilhelmshaven. Zwischen Farel Bockhorn und Zetel staut es sich auf 2 Kilometer. Hier braucht ihr 25 Minuten mehr. Dann die B72 Emder Straße zwischen Aurich Sparkassen Arena und Marienhafe. Dichter Verkehr 15 Minuten plus. Und dann noch die B211 Rastede Merklicher Straße zwischen Niederhörne und Loy. Dichter Verkehr 5 Minuten plus.
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8: Es wird geblitzt auf der B210 Jever Richtung Wittmund beim Bahnübergang. Auf der B437 in Schweiburg, in Diekmannshausen in der Bäderstraße. In Emden stehen sie in der Obhuser Straße beim Heimatverein. In Friedrichsfehn in der Dorfstraße. In Grimmersum Richtung Alsum. Dann stehen sie noch in Grothusen Richtung Pevsum am Ortsausgang. In Loppersum in der Ortsdurchfahrt beidseitig wird hier geblitzt. Dann in Westerende im Heuweg und in Wilhelmshaven in der Möwenstraße unter der Autobahnbrücke. Habt ihr noch weitere Staus, Blitzer oder Störungen gesehen, dann könnt ihr sie gerne melden. Telefonisch oder per WhatsApp an die Nordseewelle Hotline 04931 97 3000.
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8: Und die nächste Fähre von Borkum nach Emden fährt in knapp einer Stunde um 16.30 Uhr. Mit mir Eileen, moin, und wir schauen gleich mal, was für Gadgets Automarken immer in ihre Autos einbauen. Wir haben da vorhin gerade mal so ein bisschen in der Redaktion drüber diskutiert. Teils sind die bei dem warmen Wetter sogar echt praktisch. Jetzt hier aber erstmal Lady Gaga mit The Dead Dance.

Wir haben uns in der Redaktion gerade darüber unterhalten, was es eigentlich für unnötige Auto-Gadgets gibt. Also Dinge, die der Hersteller selbst verbaut hat und eigentlich nicht so richtig benutzt werden. Wusstet ihr zum Beispiel, dass der VW Beetle eine kleine Vase neben dem Lenkrad hat? Da soll man einfach ein paar kleine Blumen reinstellen, die dann als Lufterfrischer dienen. Verrückt, oder? Andere Autos haben integrierte Flaschenöffner in der Mittelkonsole, eine Regenschirmhalterung in der Hintertür oder sogar ein Eiskratzer im Tankdeckel. Der ist wenigstens echt noch praktisch und ich finde den Regenschirm aktuell auch gar nicht so verkehrt. Der spendet wenigstens bei der ganzen Sonne ein bisschen Schatten. Habt ihr auch solche Extras im Auto, die schon von Anfang an da waren, aber ihr nicht wirklich benutzt? Dann schreibt doch gerne eine kurze WhatsApp an die Nordseewelle Hotline 04931 97 3000. Ich bin gespannt, was bei euch so im Auto noch für Gadgets existieren.

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12: Blauer Himmel bei uns und Sonnenschein. Keine Wolke in Sicht bei uns. Es ist richtig schön. Genießt es draußen. Aktuell haben wir 28 Grad auf Norderney, 31 Grad in Sande und 32 Grad in Bremen-Strom, in Apen und in Holtland. Der Nordseewelle 3-Tage-Trend. Morgen Sonne und Wolken im Wechsel bei maximal 30 Grad. Ab dem Nachmittag kommt aber auch Wind dazu. Der macht es vielleicht etwas kühler. Am Freitag Sonne und Wolken verteilt über den Tag bei maximal 23 Grad. Am Samstag sieht es fast ähnlich aus. Wolken erstmal am Vormittag, die lösen sich dann aber auf und dann haben wir nur noch Sonnenschein bei maximal 22 Grad. Das nächste Niedrigwasser vor Dornumersiel ist um 19.14 Uhr.
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13: Ich bin Cornelius Dreger. Schönen guten Tag. Der Umbruch in der Bundesregierung ist offiziell. Bundespräsident Steinmeier hat 3 neue CDU-Minister ernannt. Gesundheitsminister Linnemann, Kanzleramtsministerin Waken und Verkehrsminister Bilger haben ihre Ernennungsurkunden bekommen. Vor allem beim Umgang mit Bilgers Vorgänger Schnieder gab es Kritik an Kanzler Merz, auch innerhalb seiner eigenen Partei. Steinmeier sagte zu Schnieders Entlassung heute:
14: Die Sanierung der Infrastruktur maroder Brücken, Straßen und Autobahnen war und bleibt eine Herkulesaufgabe. Sie, lieber Herr Schnieder, haben diesen Prozess eingeleitet, immer in dem Wissen, dass dies Zeit und Beharrlichkeit braucht.
13: Jetzt Ex-Kanzleramtschef Thorsten Frey hat unterdessen auch seine neue Position eingenommen. Er wurde mit 92% zum Chef der Unionsfraktion im Bundestag gewählt. Er folgt damit auf Jens Spahn, der mit seiner Vaterschaft per Leihmutter die Personalrochade losgetreten hatte. Dass die deutsche Autobranche gerade in einer Krise steckt, ist längst kein Geheimnis mehr. Jetzt baut der nächste Konzern Stellen ab. BMW will weltweit 8.000 Bürojobs streichen, heißt es aus Unternehmenskreisen. 10.000 Angestellte in Deutschland sollen demnächst Abfindungsangebote bekommen. Wie auch bei VW und Co. laufen die E-Auto-Verkäufe weiter nur schleppend. Und in China bricht der Absatz immer mehr weg. Kleine Lichtblicke in den Waldbrandgebieten im Süden Europas. In mehreren Orten in Frankreich und Spanien dürfen Bewohner zurück in ihre Häuser. Gelöscht sind die Brände aber noch lange nicht. Indirekt betroffen sind auch viele Urlauber. Pauschalreisen werden bei einer Absage natürlich erstattet, individuelle Reisen oft nicht, sagt Julia Rehbein von der Verbraucherzentrale.
15: Wenn ich mir das alles selber zusammengestellt habe und dann eben nicht fahren möchte, wenn der Flug stattfindet in die Region, wenn ich vor Ort ein Hotel gebucht habe und das grundsätzlich eben angeboten wird, die Unterkunft. In dem Fall, dass ich eigentlich dort sein könnte, nur eben nicht mehr möchte, sieht das für Individualreisende natürlich schlecht aus.
13: Auf einem Spielplatz in Bremen-Huckelriede hat ein Kind

0: zwei offenbar absichtlich abgelegte Messer gefunden. Der 10-Jährige entdeckte sie gestern Nachmittag in einem Sandkasten und rief sofort seinen Vater. Der schaltete dann die Polizei ein. Die ermittelt jetzt wegen versuchter gefährlicher Körperverletzung und sucht Zeugen. 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
3: Besser ankommen mit dem besten Verkehrsservice. Die A29 Oldenburg Richtung Wilhelmshaven. Zwischen Oldenburg Hafen und Oldenburg Umstede 1 Kilometer Stau, 5 Minuten mehr. Dann die B211 Meerkircher Straße in Rastede. Zwischen Niederhörne und Loy ist dichter Verkehr, 6 Minuten plus. Und dann noch die B437 Ortsumgehung Rodenkirchen. Zwischen Diekmannshausen Bäderstraße und Rodenkirchen dichter Verkehr, 6 Minuten plus.
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3: Es wird geblitzt auf der B210 Jever Richtung Wittmund beim Bahnübergang, auf der B437 in Schweiburg, in Diekmannshausen in der Bäderstraße, in Emden in der Uphuser Straße beim Heimatverein stehen sie, dann in Friedrichsfehn in der Dorfstraße, in Grimmersum Richtung Alsum Höhe Osterhörn, so, dann in Grothusen stehen sie noch Richtung Pevsum am Ortsausgang, in Loppersum in der Ortsdurchfahrt, in Westerende im Heuweg und in Wilhelmshaven in der Möwenstraße unter der Autobahnbrücke. Habt ihr noch weitere Stausblitze oder Störungen gesehen? Dann könnt ihr sie gerne melden, telefonisch oder per WhatsApp an die Nordseewelle Hotline 04931 97 3000.
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3: Und die nächste Fähre von Jüst nach Norddeich mit dem Tüverland Express fährt heute Abend um 21.45 Uhr. Ich habe gleich noch einen Tipp für heute Abend in Wilhelmshaven für euch. Ich bin Eileen und hier habe ich jetzt Taylor Swift mit ihrem Hit The Fate of Ophelia. Moin!

Da muss ich einmal zwischen die Nordseewelle Verkehrszentrale, die W437, Schweierstraße, Rodenkirchen, Friedeburg. Zwischen Rodenkirchen, Wurp und Schwei ist die Fahrbahn wegen einem brennenden Fahrzeug gesperrt. Umfahrt das Ganze bitte weiträumig.

Dancing mit Tearing Up My Heart hier in der Nordseewelle Feierabendshow. Ich bin Eileen, moin. Heute Abend ist wieder ordentlich was los bei Mittwochs am Pumpwerk in Wilhelmshaven. Wenn ihr Lust auf gute Musik, beste Stimmung und einen Abend voller großer Hits habt, dann solltet ihr euch das auf keinen Fall entgehen lassen. Denn heute Abend heißt es Crash Boom Bang live auf der Bühne. Die Band ist eine mitreißende Rockset-Coverband und bringt die großen Hits des schwedischen Pop-Duos zurück auf die Bühne. Freut euch auf Songs, die Musikgeschichte geschrieben haben, auf jede Menge 80er und 90er Jahre Feeling und natürlich auf die unverwechselbaren Hits von Roxette. Und das Ganze ist natürlich umsonst. Hier geht's jetzt erstmal weiter mit Madonna und Sabrina Carpenter mit Bring Your Love.

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9: Sommer im Nordwesten, blauer Himmel, Sonnenschein und keine Wolkensicht. Ich hoffe, ihr habt irgendwo einen kühlen oder schattigen Platz gefunden. Aktuell messen wir 29 Grad in Minsen, 28 Grad auf Waltrum, 31 Grad in Greetsiel und in Bremerhaven und 32 Grad in Wiefelstede. Der Nordseewelle 3-Tage-Trend. Morgen Sonne und Wolken im Wechsel bei maximal 30 Grad. Am Freitag bleibt es auch bewölkt und sonnig. Aber die Temperaturen bleiben die Temperaturen sinken bei maximal 23 Grad. Und am Samstag sieht es ähnlich aus. Wolken am Vormittag, danach aber nur noch Sonnenschein bei maximal 22 Grad. Das nächste Niedrigwasser vor Neuharlinger Siel ist um 19.26 Uhr.
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10: Ich bin Philipp Nützig. Schönen guten Tag. Am Strand von Norderney ist ein jahrhundertealtes Schiffswrack entdeckt worden. Das niederländische Holzschiff aus dem 17. oder 18. Jahrhundert wurde bei Bauarbeiten für den Offshore-Windkraftbetreiber Ampiron gefunden. Bisher gibt es nur wenige vergleichbare Funde an der Nordseeküste, heißt es vom Archäologischen Dienst der Ostfriesischen Landschaft. Die Zahl der Insolvenzen in Niedersachsen ist im ersten Halbjahr deutlich angestiegen. Fast 1000 Unternehmen haben zwischen Januar und Juni einen Insolvenzantrag gestellt, heißt es vom Statistischen Landesamt. Dabei geht es um knapp 10.000 Jobs. Vergangenes Jahr waren im gleichen Zeitraum gut 7.300 Stellen betroffen. Besonders betroffen sollen die Autohändler und Werkstätten sein. Fast jeder fünfte Insolvenzantrag kommt aus der Branche. Die Bombe im Osnabrücker Stadtteil Eversburg ist entschärft. Der Kampfmittelräumdienst musste den Zünder von dem Blindgänger sprengen. Die britische Bombe war bei Sondierungsarbeiten mitten auf dem Sportplatz der Gesamtschule gefunden worden. Rund 350 Menschen leben in dem Sperrbezirk und mussten heute früh ihre Häuser und Wohnungen verlassen. Durch Achim werden in den kommenden Wochen verstärkt Schwertransporte fahren. Sie bringen Bauteile für den neuen Windpark im Stadtteil Bollen an der Grenze zu Bremen. Betroffen sind die Uphuser Heerstraße von der Autobahnanschlussstelle Uphusen-Mahndorf sowie die Bollener Landstraße. Die Transporte sollen bis Ende August abgeschlossen sein. 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
9: Besser ankommen mit dem besten Verkehrsservice. Die A29 Alhorner Heide Richtung Wilhelmshaven. Zwischen dem Kreuz Oldenburg-Ost und Oldenburg-Umstede 2 Kilometer stockender Verkehr. 5 Minuten mehr. Dann die B437 Rodenkirchen-Friedeburg. Zwischen Rodenkirchen, Wurb und Schwei ist die Straße wegen einem brennenden Fahrzeug gesperrt. Deshalb sollen auch bitte die Anwohner Fenster und Türen geschlossen halten wegen der starken Rauchentwicklung. Durch die Sperrung staut es sich auch schon auf der B437 zwischen Diekmannshausen, Bäderstraße und Rodenkirchen. Hier braucht ihr in der Richtung 16 Minuten mehr und in der anderen Richtung zwischen Rodenkirchen und Diekmannshausen, Bäderstraße 10 Minuten mehr.
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9: Es wird geblitzt auf der B210 Jever Richtung Wittmund beim Bahnübergang. Auf der B437 in Schweiburg. In Diekmannshausen in der Bäderstraße stehen sie. Dann in Emden in der Obhuser Straße beim Heimatverein. In Friedrichsfehn in der Dorfstraße. In Grimmersum Richtung Alsum Höhe Osterhörn. In Grothusen Richtung Pefsum am Ortsausgang stehen sie. In Loppersum in der Ortsdurchfahrt. In Westerende im Heuweg und in Wilhelmshaven in der Möwenstraße unter der Autobahnbrücke. Habt ihr noch weitere Stausblitzer oder Störungen gesehen, dann könnt ihr sie gerne melden. Einfach per WhatsApp an die Nordseewelle Hotline 04931 97 3000.
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9: Und die nächste Fähre von Nesmasee nach Baltrum fährt um 22 Uhr. Mit mir Eileen und ich habe jetzt in den Weg in den Feierabend mit dabei Undressed von Somber und danach Adam Lambert mit Another Lonely Night.

0: Es ist ja richtig warm bei uns und Waldbrände sorgen derzeit in vielen Teilen Südeuropas für große Probleme. Besonders Länder wie Frankreich, Spanien, Portugal und Griechenland kämpfen mit den schweren Bränden. Hohe Temperaturen, Trockenheit und starke Winde sorgen dafür, dass sich Feuer ganz schnell ausbreiten können. Doch auch in Deutschland steigt die Waldbrandgefahr aktuell an. Kollegin Stine.
1: Auch wenn die Lage in Deutschland nicht mit den großen Bränden in Südeuropa vergleichbar ist, gibt es derzeit eine erhöhte Gefahr. Bei uns im Nordwesten ist die Lage aber noch am entspanntesten. Nur in der Gemeinde Großenkneten liegt die Gefahr morgen bei einer hohen Gefahr. Die Kombination aus trockenen Böden, wenig Niederschlag und hohen Temperaturen kann dazu führen, dass sich Feuer schnell entwickeln.
0: Was können wir Menschen tun, um Waldbrände zu verhindern? Und wie sollte man reagieren, wenn man einen Brand entdeckt?
1: Wichtig ist vor allem, vorsichtig zu sein. Kein offenes Feuer im Wald, keine Zigaretten wegwerfen und bei hoher Warnstufe die Hinweise beachten. Wer einen Waldbrand entdeckt, sollte sofort die Feuerwehr über den Notruf 112 informieren und den eigenen Standort möglichst genau angeben. Eigene Löschversuche sollte man nur bei sehr kleinen Bränden und ohne Gefahr für die eigene Sicherheit unternehmen.
0: Okay, wir können uns im Nordwesten aber erstmal etwas beruhigen, doch Vorsicht ist immer geboten.

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4: Es ist wunderschön, sommerlich, sonnig draußen bei uns und keine Wolke in Sicht. Aktuell messen wir 29 Grad auf Langeoog und 32 Grad in Ostrauderfehn, in Gödens, in Oldenburg und in Lilienthal. Der Nordseewelle 3-Tage-Trend. Morgen Wolken und Sonne bei uns bei maximal 30 Grad. Ab dem Nachmittag sind auch ein paar Windböen dabei. Am Freitag bleibt es sonnig und wolkig bei uns, aber wir haben nur noch maximal 23 Grad, also es wird angenehmer. Am Samstag sieht es ähnlich aus. Wolken am Vormittag, die lösen sich dann aber auf und dann haben wir nur noch Sonnenschein bei maximal 22 Grad. Das nächste Niedrigwasser vor Spiekeroog ist um 19.20 Uhr.
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5: Ich bin Cornelius Dreger. Schönen guten Tag. Die Bundesregierung hat sich neu aufgestellt. Bundespräsident Steinmeier hat 3 neue CDU-Minister ernannt. Carsten Linnemann übernimmt als Gesundheitsminister. Seine Vorgängerin Nina Wagen wird als erste Frau Kanzleramtsministerin. Und Steffen Bilger ist ab sofort Verkehrsminister. Steinmeier sagte:
6: Regierungen neu aufzustellen ist in der Geschichte der Bundesrepublik nicht ungewöhnlich. Im Vordergrund stehen dabei immer die Arbeitsfähigkeit und Handlungskraft der Bundesregierung. Sie zu sichern, ist vorrangige Aufgabe und Verantwortung des Bundeskanzlers.
5: Der hatte sich aber vor allem durch die Entlassung von Bilgers Vorgänger Schnieder ordentlich Kritik eingehandelt. Jetzt Ex-Kanzleramtschef Thorsten Frey hat unterdessen auch seine neue Position eingenommen. Er wurde mit 92% zum Chef der Unionsfraktion im Bundestag gewählt. Er folgt damit auf Jens Spahn, der mit seiner Vaterschaft per Leihmutter die Personalrochade losgetreten hatte. Lange ist BMW etwas besser durchgekommen als VW, Mercedes und Co. Jetzt trifft die Krise in der Branche aber auch weltweit Jobs bei Münchner Autobauer. Colin Mock mit den Einzelheiten.
7: BMW will bis Ende nächsten Jahres 8.000 Stellen streichen. Rund 40.000 Mitarbeiter in Deutschland sollen Angebote für eine Abfindung bekommen. Betroffen sind Bürojobs. Allein in diesem Jahr plant der Autobauer dafür einen 3-stelligen Millionenbetrag ein. BMW hatte zuletzt schon wegen des schwachen Geschäfts in China Alarm geschlagen und rechnet mit weniger Gewinn. Wie bei den anderen deutschen Autobauern hinken außerdem die Verkäufe von Elektroautos.
5: Die Bundesregierung hat die umstrittenen Energiegesetze von Wirtschaftsministerin Reicher auf den Weg gebracht. Unter anderem sollen Solar- und Windkraftanlagen weniger gefördert werden. Umweltverbände werfen Reicher vor, mit den neuen Gesetzen die Energiewende auszubremsen. Am Strand von Norderney ist ein jahrhundertealtes Schiffswrack entdeckt worden. Das niederländische Holzschiff aus dem 17. oder 18. Jahrhundert wurde bei Bauarbeiten für den Offshore-Windkraftbetreiber Amprion gefunden. Bisher gibt es nur wenige vergleichbare Funde an der Nordseeküste, heißt es vom Archäologischen Dienst der ostfriesischen Landschaft. Die mehr als umstrittenen Pläne der FIFA zum Verkauf von Anteilen an der WM sorgen auch in Deutschland für Kritik. Viele sehen einen absoluten Angriff auf den Fußball, sagte DFB-Vizepräsident Watzke dem Kicker. Die Mehrheit der FIFA-Mitgliedsverbände muss den Plänen zustimmen. 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
4: Besser ankommen mit dem besten Verkehrsservice. Die A29 Oldenburg Richtung Wilhelmshaven. Zwischen Oldenburghafen und Oldenburg Umstede 1 Kilometer Stau, 5 Minuten mehr. Und dann die B437 ist zwischen Rodenkirchen-Wurb und Schwei wegen einem brennenden Auto vollgesperrt. Anwohner werden gebeten, Fenster und Türen geschlossen zu halten. In beiden Richtungen staut es sich auch. Wenn ihr könnt, umfahrt das Ganze bitte weiträumig.
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4: Es wird geblitzt auf der B210, Jever Richtung Wittmund.

0: Beim Bahnübergang. Auf der B437 in Schweiburg, in Diekmannshausen in der Bäderstraße, in Emden in der Obhuserstraße beim Heimatverein, in Friedrichsfehn in der Dorfstraße, in Grimmersum stehen sie Richtung Alsum, Höhe Osterhörn, in Grothusen Richtung Pevsum am Ortsausgang, in Loppersum in der Ortsdurchfahrt, in Westerende im Heuweg und in Wilhelmshaven in der Möwenstraße unter der Autobahnbrücke. Habt ihr noch weitere Stausblitzer oder Störungen gesehen, dann könnt ihr sie gerne melden. Einfach per WhatsApp an die Nordseewelle Hotline 04931 97 3000.
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0: Und die nächste Fähre von Langeoog nach Bensersiel fährt heute Abend um 17.30 Uhr. Mit mir, Eileen. Und Freunde sind so wichtig. Ohne sie machen manche Momente einfach nicht so viel Spaß. Sie sind nicht so witzig. Und es gibt immer so schöne Momente, wenn man mit denen einfach zusammen ist. Und morgen wollen wir die Freundschaft feiern. Mehr dazu gleich. Jetzt hier erstmal Billie Eilish mit Birds of a Feather.

I love you always, forever von Donna Lewis hier in der Nordseewelle Feierabendshow mit mir, Eileen. Moin. Und morgen wird's übrigens persönlich bei uns. Es ist der internationale Tag der Freundschaft. Deshalb könnt ihr euren Lieblingsmenschen eine ganz besondere Überraschung machen. Schickt uns einfach eine Sprachnachricht per Instagram oder per WhatsApp an die 04931973000 und erzählt euren Freunden, warum sie einfach großartig sind, oder schickt ihnen liebe Grüße. Die schönsten Nachrichten spielen wir morgen dann bei uns im Programm. Ich freue mich richtig auf eure Grüße und bin gespannt, wen ihr überraschen möchtet. Hier geht's jetzt weiter mit Baby Goodbye von Alle Farben. 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
10: Ich hoffe, ihr könnt das sommerliche Wetter bei uns richtig gut genießen. Aktuell messen wir 28 Grad auf Spiekeroog, 31 Grad in Emden, 32 Grad in Friedeburg und in Hamburg-Altona und 33 Grad haben wir in Wadenburg. Der Nordseewelle 3-Tage-Trend, morgen Sonne und Wolken bei maximal 30 Grad und ein bisschen Wind ist dabei. Am Freitag Sonne und Wolken im Wechsel bei maximal 23 Grad und am Samstag sieht es ähnlich aus. Wolken am Vormittag, die lösen sich dann aber auf und wir haben nur noch Sonnenschein bei maximal 22 Grad. Das nächste Niedrigwasser vor Bensersiel ist um 19.10 Uhr.
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11: Ich bin Philipp Nützig. Schönen guten Tag. Am Strand von Norderney ist ein jahrhundertealtes Schiffswrack entdeckt worden. Das niederländische Holzschiff aus dem 17. oder 18. Jahrhundert wurde bei Bauarbeiten für den Offshore-Windkraftanbieter Ampiron gefunden. Bisher gibt es nur wenige vergleichbare Funde an der Nordseeküste, heißt es vom Archäologischen Dienst der Ostfriesischen Landschaft. Ampiron wollte eigentlich am Fundort ein Seekabel verlegen. Das Wrack soll nun geborgen werden. Von Ampiron heißt es, der Baufortschritt werde nicht behindert. Die Bombe im Osnabrücker Stadtteil Eversburg ist entschärft. Der Kampfmittelräumdienst musste den Zünder von dem Blindgänger sprengen. Die britische Bombe war bei Sondierungsarbeiten mitten auf dem Sportplatz der Gesamtschule gefunden worden. Glücklicherweise sind Sommerferien, viel Betrieb auf dem Schulgelände gibt es also gerade nicht. Rund 350 Menschen leben in dem Sperrbereich und mussten heute frühzeitweise ihre Häuser und Wohnungen verlassen. Knapp 1.000 Unternehmen in Niedersachsen haben in der ersten Jahreshälfte Insolvenz angemeldet. Das sind fast 9% mehr als im gleichen Zeitraum vergangenes Jahr. Laut dem Statistischen Landesamt sind besonders die Autohändler und Werkstätten betroffen. Fast jeder fünfte Insolvenzantrag kommt aus der Branche. 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
10: Besser ankommen mit dem besten Verkehrsservice. Die A29 Wilhelmshaven Richtung Oldenburg zwischen Zetel und Farel-Bockhorn ist dichter Verkehr ungefähr 5 Minuten mehr. Dann die B437 Ortsumgehung Rodenkirchen zwischen Diekmannshausen, Bäderstraße und Rodenkirchen dichter Verkehr 7 Minuten mehr. Und dann noch die B437 Ortsumgehung Rodenkirchen Bürgermeister Heidenreich Straße zwischen Rodenkirchen und Farel Oldenburger Straße dichter Verkehr 11 Minuten mehr.
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10: Es wird geblitzt auf der B210 Jever Richtung Wittmund beim Bahnübergang. Auf der B437 in Schweiburg. In Diekmannshausen stehen sie in der Bäderstraße. In Emden in der Obhuser Straße beim Heimatverein. In Friedrichsfehn in der Dorfstraße. In Grimmersum Richtung Alsum Höhe Osterhörn. Dann in Grothusen Richtung Pevsum am Ortsausgang. In Loppersum in der Ortsdurchfahrt. Dann steht noch ein Blitzer in Westerende im Heuweg und in Wilhelmshaven in der Möwenstraße unter der Autobahnbrücke. Habt ihr noch weitere Staus, Blitzer oder Störungen gesehen, dann könnt ihr sie gerne melden. Einfach per WhatsApp an die Nordseewelle Hotline 04931 97 3000.
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10: Und die nächste Fähre von Wangerooge nach Halesiel fährt morgen wieder um 9 Uhr. Ich sehe mich heute schon im Bett nach links und rechts drehen und wenden, weil ich einfach nicht schlafen kann bei dieser Wärme. Deshalb schlafen manche ja nackt. Es hat sogar einen positiven Effekt. Welchen gleich bei mir jetzt erstmal Robin Schulz und Fastboy mit Million Good Reasons.

0: Die kurze Hitzewelle ist bei uns im Nordwesten angekommen und ich weiß jetzt schon, dass ich heute Nacht bei der Wärme nicht ganz so gut schlafen kann. Ihr hört die Nordseewelle Feierabendshow mit mir, Eileen. Moin. Und gerade wenn es so warm ist, schwitzt man und die Kleidung klebt einfach nur am einen. Ich mag dieses Gefühl überhaupt nicht. Und beim Schlafen ist es einfach noch unangenehmer. Einige schlafen deshalb nackt. Einer Umfrage zufolge schlafen 15% der Erwachsenen in Deutschland gerne nackt. Kollege Thomas, was spricht denn in diesen tropischen Nächten dafür?
1: Zum einen riechen wir nicht so sehr nach Schweiß, denn der ist ja eigentlich geruchslos, aber in Verbindung mit Kleidung entsteht der Körpergeruch. Und darauf können wir im Bett ja gerne verzichten. Und eine psychologische Sache noch, wer nackt schläft, fühlt sich sexy. Die Haut ist ja unser größtes Sinnesorgan. Nackt schlafen kann deshalb mit positiven sinnlichen Empfindungen verbunden sein, selbst ohne sexuellen Kontext. Und wenn wir uns wohl in unserer Haut fühlen, nachts, dann schlafen wir auch besser.
0: Also so schlecht ist nackt schlafen gar nicht, aber am Ende muss das ja jeder für sich entscheiden und wenn es so warm ist, einfach sonst auf einen luftigen Pyjama zurückgreifen.

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2: Es ist richtig schön bei uns. Ich bin auf jeden neidisch, der aktuell gerade draußen sein kann und die Sonne und den blauen Himmel einfach nur genießt. Aktuell haben wir noch 30 Grad auf Borkum, 31 Grad in Cherum und 32 Grad in Jade, in Jeddelo und in Fischerhude. Der Nordseewelle 3-Tage-Trend. Morgen bleibt es weiterhin bei uns erstmal warm, maximal 30 Grad. Dafür kommen ein paar Wolken dazu und die spenden uns auf jeden Fall ein bisschen mehr Schatten. Ab dem Nachmittag ist dann aber auch noch ein bisschen Wind dabei. Am Freitag Sonne und Wolken im Wechsel und es wird kühler, maximal nur noch 23 Grad. Am Samstag Wolken am Vormittag, die Sonne kommt danach aber raus bei maximal 22 Grad. Und das nächste Niedrigwasser vor Halesiel ist um 20.14 Uhr.
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3: Ich bin Cornelius Dreger. Schönen guten Abend. Einmal durchwechseln bitte. Drei Ministerposten der Union sind in der Bundesregierung jetzt offiziell neu besetzt. Bundespräsident Steinmeier ernannte Carsten Linnemann zum Gesundheitsminister, Steffen Bilger leitet nun das Verkehrsressort und Nina Wagen ist Kanzleramtschefin als erste Frau im Amt. Ihr Vorgänger Thorsten Frey wurde kurz darauf dann auch schon zum neuen Fraktionschef der Union gewählt, mit starken 92%. Er selbst sagte zum Ergebnis:
4: Das ist wirklich etwas Besonderes, das empfinde ich als Rückenstärkung und auch als zusätzliche Motivation für alles, was jetzt vor uns liegt.
3: Die großen Autobauer in Deutschland stecken in der Krise. Nach VW und Porsche hat nun auch BMW einen massiven Stellenabbau angekündigt. Gründe dafür sind hohe Zölle, billige Konkurrenz aus Asien und der späte Umstieg auf E-Autos, so der Branchenverband VDA. Er beklagt aber auch die schlechten Rahmenbedingungen in Deutschland, sagt Sprecherin Eva Siegfried.
5: Die Industrie kämpft mit hohen Energiepreisen und Steuern, hohen Arbeitskosten und viel, viel Bürokratie. Und all das, dieser ganze Mix, der führt dazu, dass sich die Unternehmen aus wirtschaftlichen Gründen leider zunehmend gegen Deutschland als Standort entscheiden müssen, um ihre Unternehmen wettbewerbsfähig zu halten und die übrige Beschäftigung hierzulande halten zu können.
3: 11 Jahre nach dem Germanwings-Absturz verklagen 30 Angehörige der Opfer jetzt den Staat. Sie fordern Schadenersatz, weil aus ihrer Sicht nicht genug kontrolliert wurde, ob der Co-Pilot flugtauglich war. Er hatte das Flugzeug absichtlich zum Absturz gebracht, 150 Menschen starben. Die nächste Hitzewelle steht in den Startlöchern. Schon heute klettern in fast ganz Deutschland die Temperaturen über 30 Grad. Morgen wird es dann noch heißer. So lang und heftig wie Ende Juni wird es diesmal aber wohl nicht. Knapp 1000 Unternehmen in Niedersachsen haben in der ersten Jahreshälfte Insolvenz angemeldet. Das sind fast 9% mehr als im gleichen Zeitraum vergangenes Jahr. Laut dem Statistischen Landesamt sind besonders die Autohändler und Werkstätten betroffen. Fast jeder fünfte Insolvenzantrag kommt aus der Branche. 85.000 Fans, jede Menge Heavy Metal und dieses Mal kaum Matsch. Heute ist wieder das weltberühmte Wacken Open Air gestartet. Eröffnet wurde das Festival traditionell von der Feuerwehrkapelle des kleinen Ortes in Schleswig-Holstein. Es findet dieses Jahr zum 35. Mal statt.

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2: Besser ankommen mit dem besten Verkehrsservice. Die B438 Ihrhofe Richtung Strückling. Zwischen Rauderfehn und Strückling dichter Verkehr 10 Minuten mehr.
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2: Es wird geblitzt auf der B437 in Schweiburg, in Diekmannshausen in der Bäderstraße, in Emden in der Uprooser Straße stehen sie beim Heimatverein, in Friedrichsfehn in der Dorfstraße, in Grothusen Richtung Pefsum am Ortsausgang, in Loppersum in der Ortsdurchfahrt, in Westerende im Heuweg und in Wilhelmshaven in der Möwenstraße unter der Autobahnbrücke. Habt ihr noch weitere Stausblitzer oder Störungen gesehen, dann könnt ihr sie gerne melden, einfach per WhatsApp an die Nordseewelle Hotline 04931 97 3000. Und noch ein kurzer Blick auf die Fähren. Die nächste Fähre von Norddeich nach Jüst mit dem Töverland Express fährt um 21 Uhr. Mit mir, Eileen. Und ja, Sternzeichen sind nicht so wichtig, jedenfalls bei einigen. Aber ich habe da so eine recht wilde Kombination bekommen. Ich bin Löwe und im Chinesischen einfach Tiger. Doppelte Raubkatzenpower. Und um den Tiger geht es auch gleich bei mir. Jetzt hier erstmal Nico Santos mit Number One.

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Hier ist die Nordseewelle Feierabendshow mit mir, Eileen. Und wenn ihr kleine Raubkatzen zu Hause habt, dann ist heute quasi Feiertag für die, denn es ist der Tag der Tiger. Und ausgegebenem Anlass habe ich Fakten für euch rausgesucht, die ihr vielleicht noch nicht kanntet. Tiger lieben Wasser. Im Gegensatz zu den meisten Katzen schwimmen sie ausgesprochen gern und können sogar mehrere Kilometer zurücklegen. Die Raubkatzen sind ganz schön hungrig. Ein Tiger kann bei einer Mahlzeit nämlich bis zu 40 Kilogramm Fleisch fressen. Sie schleichen quasi fast lautlos. Dank ihrer weichen Pfoten können Tiger sich nahezu geräuschlos an ihre Beute heranpirschen. Und damit wünsche ich euch einen schönen Tag des Tigers und einen schönen Mittwochabend.

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1: Sommerlich ist es bei uns. Sonne, keine Wolke am Himmel und sonst nur strahlend blau. Aktuell haben wir noch 29 Grad auf Wangerooge, 31 Grad in Geestland, 32 Grad sind es in Leer, in Schortens und in Rasteder. Der Nordseewelle 3-Tage-Trend. Morgen Sonne und Wolken im Wechsel bei maximal 30 Grad. Ab dem Nachmittag kommt dann auch ein Wind dazu. Das macht es vielleicht ein bisschen erträglicher. Am Freitag Sonne und Wolken im Wechsel bei maximal nur noch 23 Grad. Und am Samstag sieht es fast ähnlich aus. Wolken am Vormittag, die lösen sich dann aber auf und dann haben wir nur noch Sonnenschein bei maximal 22 Grad. Das nächste Niedrigwasser vor Bensersiel ist um 19.10 Uhr.
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1: Besser ankommen mit dem besten Verkehrsservice. Die B437 zwischen Diekmannshausen-Bäderstraße und Fahrel-Oldenburger Straße ist dichter Verkehr. Da braucht ihr ungefähr 5 Minuten mehr.
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1: Es wird geblitzt auf der B437 in Schweiburg, in Diekmannshausen in der Bäderstraße. In Emden stehen sie in der Obhuser Straße beim Heimatverein, in Friedrichsfehn in der Dorfstraße, in Grothusen Richtung Pevsum am Ortsausgang, in Loppersum in der Ortsdurchfahrt, in Westerende im Heuweg und in Wilhelmshaven in der Möwenstraße unter der Autobahnbrücke. Habt ihr noch weitere Staus, Blitzer oder Störungen gesehen, dann könnt ihr sie gerne melden. Einfach per WhatsApp an die Nordseewelle Hotline 049 317 3000. Mit mir, Eileen, schönen Mittwoch euch. Hier ist jetzt Purple Disco Machine und Kungs mit Substitution.

mit Together Again hier in der Nordseewelle Feierabendshow. Und für Teddy Swims hat heute der Artist Presale für seine Konzerttour stattgefunden. Er ist nämlich nächstes Jahr bei uns in Deutschland unterwegs, unter anderem in Hamburg, Berlin und Köln. Ja, Tickets waren jetzt im Artist Presale schon recht gut vergriffen. Am Freitag ist aber dann der offizielle Ticketverkauf für jeden. Mal schauen, wie dann der Ticketverkauf läuft und ob die Konzerte schnell ausverkauft sind. Und jetzt schon mal ein Vorgeschmack auf Teddy Swims. Hier ist er mit Mr. Know-It-All.

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8: Ich bin Cornelius Dreger. Schönen guten Abend. Die Bundesregierung hat sich neu aufgestellt. Bundespräsident Steinmeier hat 3 neue CDU-Minister ernannt. Carsten Linnemann übernimmt als Gesundheitsminister. Seine Vorgängerin Nina Wagen wird als erste Frau Kanzleramtsministerin. Und Steffen Bilger ist ab sofort Verkehrsminister. Steinmeier sagte:
9: Regierungen neu aufzustellen ist in der Geschichte der Bundesrepublik nicht ungewöhnlich. Im Vordergrund stehen dabei immer die Arbeitsfähigkeit und Handlungskraft der Bundesregierung. Sie zu sichern, ist vorrangige Aufgabe und Verantwortung des Bundeskanzlers.
8: Ex-Kanzleramtschef Thorsten Frey wurde mit 92% zum neuen Chef der Unionsfraktion im Bundestag gewählt. Jahrzehntelang ist die Autobranche in Deutschland das Zugpferd gewesen. Jetzt stecken VW, Mercedes, BMW und Co. aber in einer waschechten andauernden Krise. Immer mehr Stellen sollen abgebaut werden. Dazu tragen die Konkurrenz aus Asien oder auch die Zölle aus den USA bei. Eva Siegfried vom Branchenverband VDA sieht die Schuld aber auch bei der deutschen Politik der letzten Jahre.
10: Die Entwicklung zur Elektromobilität, die bringt einen Rückgang der Beschäftigung mit sich. Das liegt daran, dass ein E-Auto schlicht weniger Komponenten hat. Wir sehen aber, dass der Rückgang bei der Beschäftigung in Deutschland dramatischer und drastischer ausfällt, als das mit Blick auf diese Entwicklung eigentlich zu erwarten gewesen wäre. Und das liegt eben am Standort und seinen schlechten wirtschaftlichen Rahmenbedingungen.
8: Die Bundesregierung hat die umstrittenen Energiegesetze von Wirtschaftsministerin Reiche auf den Weg gebracht. Unter anderem sollen Solar- und Windkraftanlagen weniger gefördert werden. Umweltverbände werfen Reiche vor, mit den neuen Gesetzen die Energiewende auszubremsen. Antisemitische Vorfälle haben in Deutschland in den letzten Jahren besonders stark zugenommen. Das berichtet die Internationale Taskforce gegen Antisemitismus. Demnach haben sich die Fälle seit dem Wiederaufflammen des Nahostkonflikts mehr als verdreifacht. Weltweit fiel der Anstieg etwas kleiner aus. Die mehr als umstrittenen Pläne der FIFA zum Verkauf von Anteilen an der WM sorgen auch in Deutschland für Kritik. Viele sehen einen absoluten Angriff auf den Fußball, sagte DFB-Vizepräsident Watzke dem Kicker. Die Mehrheit der FIFA-Mitgliedsverbände muss den Plänen zustimmen. 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
3: Ich bin Cornelius Dreger. Schönen guten Abend. Einmal durchwechseln bitte. Drei Ministerposten der Union sind in der Bundesregierung jetzt offiziell neu besetzt. Bundespräsident Steinmeier ernannte Carsten Linnemann zum Gesundheitsminister. Steffen Bilger leitet

0: Besonderes. Das empfinde ich als Rückenstärkung und auch als zusätzliche Motivation für alles, was jetzt vor uns liegt.
1: Ob VW, Audi, Mercedes oder BMW, die gesamte Autobranche in Deutschland steckt tief in der Krise. Stellen sollen in immer größeren Ausmaßen abgebaut werden, um die Konzerne irgendwie auf Kurs zu halten. Zu den Gründen zählen etwa hohe Zölle und billige Konkurrenz aus Asien. Eva Siegfried vom Branchenverband VDA sieht aber auch die Politik in Berlin und Brüssel in der Pflicht.
2: Und da geht es ganz ausdrücklich nicht nur um die Automobilhersteller, sondern auch um die mittelständischen Automobilzulieferer, die aktuell massiv kämpfen, auch mit den schlechten Standortbedingungen in Deutschland. Das heißt, es braucht vor allen Dingen weniger Regulierung und Bürokratie, niedrigere Energiepreise, niedrigere Steuern und insgesamt mehr Tempo bei Reformen.
1: 11 Jahre nach dem Germanwings-Absturz verklagen 30 Angehörige der Opfer jetzt den Staat. Sie fordern Schadenersatz, weil aus ihrer Sicht nicht genug kontrolliert wurde, ob der Co-Pilot flugtauglich war. Er hatte das Flugzeug absichtlich zum Absturz gebracht, 150 Menschen starben. Zum ersten Mal seit 15 Jahren ist wieder ein Direktflug von Deutschland nach Syrien gestartet. Die Maschine der Fluggesellschaft LEAF ist von Düsseldorf nach Damaskus geflogen. 2011 war der Flugverkehr zwischen beiden Ländern wegen des Bürgerkriegs in Syrien eingestellt worden. Knapp 1000 Unternehmen in Niedersachsen haben in der ersten Jahreshälfte Insolvenz angemeldet. Das sind fast 9% mehr als im gleichen Zeitraum vergangenes Jahr. Laut dem Statistischen Landesamt sind besonders die Autohändler und Werkstätten betroffen. Fast jeder 5. Insolvenzantrag kommt aus der Branche. 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

0: Ich bin Cornelius Dreger. Schönen guten Abend. Die Bundesregierung hat sich neu aufgestellt. Bundespräsident Steinmeier hat 3 neue CDU-Minister ernannt. Carsten Linnemann übernimmt als Gesundheitsminister. Seine Vorgängerin Nina Wagen wird als erste Frau Kanzleramtsministerin. Und Steffen Bilger ist ab sofort Verkehrsminister. Steinmeier sagte:
1: Regierungen neu aufzustellen ist in der Geschichte der Bundesrepublik nicht ungewöhnlich. Im Vordergrund stehen dabei immer die Arbeitsfähigkeit und Handlungskraft der Bundesregierung. Sie zu sichern, ist vorrangige Aufgabe und Verantwortung des Bundeskanzlers.
0: Ex-Kanzleramtschef Thorsten Frey wurde mit 92% zum neuen Chef der Unionsfraktion im Bundestag gewählt. Mit seinen Plänen für die Fußball-WM hat FIFA-Präsident Infantino wohl ein Eigentor geschossen. Die Kritik wird immer lauter, auch in Deutschland. DFB-Präsident Bernd Neuendorf hält nichts davon, Teile der WM an private Investoren zu verkaufen. Dem ZDF sagte er:
2: Der Fußball lebt von der Akzeptanz der Gesellschaft und wir dürfen ihn nicht zum Spielball von Investoren machen. Das ist, glaube ich, ganz wichtig. Hier sind wir auf dem besten Wege, diese Akzeptanz ja so zunichte zu machen, und das halte ich für überaus problematisch und auch nicht zustimmungsfähig.
0: Die UEFA hatte zuvor gedroht, europäische Teams nicht mehr an der WM teilnehmen zu lassen. Die großen Autobauer in Deutschland stecken in der Krise. Nach VW und Porsche hat nun auch BMW einen massiven Stellenabbau angekündigt. Der Branchenverband VDA sieht jetzt die Politik in der Pflicht. Berlin und Brüssel müssten jetzt schleunigst für bessere Rahmenbedingungen sorgen. Antisemitische Vorfälle haben in Deutschland in den letzten Jahren besonders stark zugenommen. Das berichtet die Internationale Taskforce gegen Antisemitismus. Demnach haben sich die Fälle seit dem Wiederaufflammen des Nahostkonflikts mehr als verdreifacht. Weltweit fiel der Anstieg etwas kleiner aus. 85.000 Fans, jede Menge Heavy Metal und dieses Mal kaum Matsch. Heute ist wieder das weltberühmte Wacken Open Air gestartet. Eröffnet wurde das Festival traditionell von der Feuerwehrkapelle des kleinen Ortes in Schleswig-Holstein. Es findet dieses Jahr zum 35. Mal statt. 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
1: Ich bin Anna Löwer. Schönen guten Abend. Einmal durchwechseln bitte. 3 CDU-Ministerposten sind in der Bundesregierung jetzt offiziell neu besetzt. Bundespräsident Steinmeier ernannte Carsten Linnemann zum Gesundheitsminister. Steffen Bilger leitet nun das Verkehrsressort. Nina Wagen ist Kanzleramtschefin, als erste Frau im Amt. Ihr Vorgänger Thorsten Frey wurde kurz darauf dann auch schon zum neuen Fraktionschef der Union gewählt, mit starken 92%. Er selbst sagte zum Ergebnis:
2: Es ist wirklich etwas Besonderes, das empfinde ich als Rückenstärkung und auch als zusätzliche Motivation für alles, was jetzt vor uns liegt.
1: Die großen Autobauer in Deutschland stecken in der Krise. Nach VW und Porsche hat nun auch BMW einen massiven Stellenabbau angekündigt. Gründe dafür sind hohe Zölle, billige Konkurrenz aus Asien und der späte Umstieg auf E-Autos, so der Branchenverband VDA. Er beklagt aber auch die schlechten Rahmenbedingungen in Deutschland, sagt Sprecherin Eva Siegfried.
3: Die Industrie kämpft mit hohen Energiepreisen und Steuern, hohen Arbeitskosten und viel, viel Bürokratie. Und all das, dieser ganze Mix, der führt dazu, dass sich die Unternehmen aus wirtschaftlichen Gründen leider zunehmend gegen Deutschland als Standort entscheiden müssen, um ihre Unternehmen wettbewerbsfähig zu halten und die übrige Beschäftigung hierzulande halten zu können.
1: Auch in Deutschland kommen die umstrittenen Pläne der FIFA für die WM nicht gut an. DFB-Präsident Bernd Neuendorf sagte dem ZDF, es sei ein fatales Zeichen, die Fußball-Weltmeisterschaft für Investoren

0: Konfliktes mehr als verdreifacht. Weltweit fiel der Anstieg etwas kleiner aus. 11 Jahre nach dem Germanwings-Absturz verklagen 30 Angehörige der Opfer jetzt den Staat. Sie fordern Schadenersatz, weil aus ihrer Sicht nicht genug kontrolliert wurde, ob der Co-Pilot flugtauglich war. Er hatte das Flugzeug absichtlich zum Absturz gebracht. 150 Menschen starben. 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
1: Ich bin Anna Löwer. Schönen guten Abend. Ob VW, Audi, Mercedes oder BMW, die gesamte Autobranche in Deutschland steckt tief in der Krise. Stellen sollen in immer größeren Ausmaßen abgebaut werden, um die Konzerne irgendwie auf Kurs zu halten. Zu den Gründen zählen etwa hohe Zölle und billige Konkurrenz aus Asien. Eva Siegfried vom Branchenverband VDA sieht aber auch die Politik in Berlin und Brüssel in der Pflicht.
2: Und da geht es ganz ausdrücklich nicht nur um die Automobilhersteller, sondern auch um die mittelständischen Automobilzulieferer, die aktuell massiv kämpfen, auch mit den schlechten Standortbedingungen in Deutschland. Das heißt, es braucht vor allen Dingen weniger Regulierung und Bürokratie, niedrigere Energiepreise, niedrigere Steuern und insgesamt mehr Tempo bei Reformen.

0: sie zu sichern, ist vorrangige Aufgabe und Verantwortung des Bundeskanzlers.
1: Der hatte sich aber vor allem durch die Entlassung von Bilgers Vorgänger Schnieder ordentlich Kritik eingehandelt. Mit seinen Plänen für die Fußball-WM hat FIFA-Präsident Infantino wohl ein Eigentor geschossen. Die Kritik wird immer lauter, auch in Deutschland. DFB-Präsident Bernd Neuendorf hält nichts davon, Teile der WM an private Investoren zu verkaufen. Das sei ein fatales Zeichen, sagte er dem ZDF. In den Waldbrandgebieten im Süden Europas schauen Einsatzkräfte und Bewohner mit Sorgen auf die nächste Hitzewelle. Auch vielen Touristen machen die Brände natürlich einen Strich durch die Rechnung. Wer seinen Flug nicht antreten will, obwohl er weiter angeboten wird, bleibt meist auf den Kosten sitzen. Die Tour de France könnte in 3 Jahren in Deutschland starten. Die deutsche Bewerbung für den Grand Départ 2029, also den Auftakt der Tour, ist raus. Starten soll die Route in Berlin und dann durch Mitteldeutschland führen. Anlass ist das 40-jährige Jubiläum des Mauerfalls. 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
1: Ich bin Anna Löwer. Schönen guten Abend. Jahrzehntelang ist die Autobranche in Deutschland das Zugpferd gewesen. Jetzt stecken VW, Mercedes, BMW und Co. aber in einer waschechten, andauernden Krise. Immer mehr Stellen sollen abgebaut werden. Dazu tragen die Konkurrenz aus Asien oder auch die Zölle aus den USA bei. Eva Sigrid vom Branchenverband VDA sieht die Schuld aber auch in der deutschen Politik der letzten Jahre.
2: Die Entwicklung zur Elektromobilität, die bringt einen Rückgang der Beschäftigung mit sich. Das liegt daran, dass ein E-Auto schlicht weniger Komponenten hat. Wir sehen aber, dass der Rückgang bei der Beschäftigung in Deutschland dramatischer und drastischer ausfällt, als das mit Blick auf diese Entwicklung eigentlich zu erwarten gewesen wäre. Und das liegt eben am Standort und seinen schlechten wirtschaftlichen Rahmenbedingungen.
1: Der Umbruch in der Bundesregierung ist offiziell. Bundespräsident Steinmeier hat 3 neue CDU-Minister ernannt. Gesundheitsminister Linnemann, Kanzleramtsministerin Wagen und Verkehrsminister Bilger haben ihre Ernennungsurkunden bekommen. Vor allem beim Umgang mit Bilgers Vorgänger Schnieder gab es Kritik an Kanzler Merz, auch innerhalb seiner eigenen Partei. Steinmeier sagte zu Schnieders Entlassung:
3: Die Sanierung der Infrastruktur maroder Brücken, Straßen und Autobahnen war und bleibt eine Herkulesaufgabe. Sie, lieber Herr Schnieder, haben diesen Prozess eingeleitet, immer in dem Wissen, dass dies Zeit und Beharrlichkeit braucht.
1: Auch in Deutschland kommen die umstrittenen Pläne der FIFA für die WM nicht gut an. DFB-Präsident Bernd Neuendorf sagte dem ZDF, es sei ein fatales Zeichen, die Fußball-Weltmeisterschaft für Investoren zu öffnen. Die UEFA hatte zuvor gedroht, europäische Teams nicht mehr an der WM teilnehmen zu lassen. Antisemitische Vorfälle haben in Deutschland in den letzten Jahren besonders stark zugenommen. Das berichtet die Internationale Taskforce gegen Antisemitismus. Demnach haben sich die Fälle seit dem Wiederaufflammen des Nahostkonfliktes mehr als verdreifacht. Weltweit fiel der Anstieg etwas kleiner aus. 11 Jahre nach dem Germanwings-Absturz verklagen 30 Angehörige der Opfer jetzt den Staat. Sie fordern Schadenersatz, weil aus ihrer Sicht nicht genug kontrolliert wurde, ob der Co-Pilot flugtauglich war. Er hatte das Flugzeug absichtlich zum Absturz gebracht. 150 Menschen starben. 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
1: Ich bin Anna Löwer. Die großen Autobauer in Deutschland stecken in der Krise. Nach VW und Porsche hat nun auch BMW einen massiven Stellenabbau angekündigt. Gründe dafür sind hohe Zölle, billige Konkurrenz aus Asien und der späte Umstieg auf E-Autos, so der Branchenverband VDA. Er beklagt aber auch die schlechten Rahmenbedingungen in Deutschland, sagt Sprecherin Eva Siegfried.
2: Die Industrie kämpft mit hohen Energiepreisen und Steuern, hohen Arbeitskosten und viel, viel Bürokratie. Und all das, dieser ganze Mix, der führt dazu, dass sich die Unternehmen aus wirtschaftlichen Gründen leider zunehmend gegen Deutschland als Standort entscheiden müssen, um ihre Unternehmen wettbewerbsfähig zu halten und die übrige Beschäftigung hierzulande halten zu können.
1: Die Regierung hat sich neu aufgestellt. Bundespräsident Steinmeier hat 3 neue CDU-Minister ernannt. Carsten Lindemann übernimmt als Gesundheitsminister. Seine Vorgängerin Nina Wagen wird als erste Frau Kanzleramtsministerin und Steffen Bilger ist ab sofort Verkehrsminister. Auch in Deutschland kommen die umstrittenen Pläne der FIFA für die WM nicht gut an. DFB-Präsident Bernd Neuendorf sagte dem ZDF, es sei ein fatales Zeichen, die Fußball-Weltmeisterschaft für Investoren zu öffnen. Und weiter?
3: Ich bin Mitglied auch im höchsten Gremium der FIFA und dann erwartet man schon, dass man über so einen Prozess auch vorab informiert wird. Das ist so umfassend, darüber muss ja innerhalb der FIFA über Monate, wenn nicht sogar über ein Jahr oder noch länger gesprochen worden sein. Wir waren sehr überrascht und auch verärgert, dass wir sowas aus der Presse, aus der Zeitung erfahren müssen. Das ist, glaube ich, kein Umgang.
1: Die Tour de France könnte in 3 Jahren in Deutschland starten. Die deutsche Bewerbung für den Grand Départ 2029, also den Auftakt der Tour, ist raus. Starten soll die Route in Berlin und dann durch Mitteldeutschland führen. Anlass ist das 40-jährige Jubiläum des Mauerfalls. 24 Stunden nonstop in der Luft. Ein Airbus von Qantas ist mehr als 23.000 Kilometer von Australien nach Frankreich geflogen und hat damit einen neuen Langstreckenrekord aufgestellt. Passagiere waren noch nicht an Bord. Der Flug war ein Test für die geplante Direktverbindung Sydney-London. 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
1: Ich bin Anna Löwer. Ob VW, Audi, Mercedes oder BMW, die gesamte Autobranche in Deutschland steckt tief in der Krise. Stellen sollen in immer größeren Ausmaßen abgebaut werden, um die Konzerne irgendwie auf Kurs zu halten. Zu den Gründen zählen etwa hohe Zölle und billige Konkurrenz aus Asien. Eva Siegfried vom Branchenverband VDA sieht aber auch die Politik in Berlin und Brüssel in der Pflicht.
2: Und da geht es ganz ausdrücklich nicht nur um die Automobilhersteller, sondern auch um die mittelständischen Automobilzulieferer, die aktuell massiv kämpfen, auch mit den schlechten Standortbedingungen in Deutschland. Das heißt, es braucht vor allen Dingen weniger Regulierung und Bürokratie, niedrigere Energiepreise, niedrigere Steuern und insgesamt mehr Tempo bei Reformen.
1: Die Regierung hat sich neu aufgestellt. Bundespräsident Steinmeier hat 3 neue CDU-Minister ernannt. Carsten Linnemann übernimmt als Gesundheitsminister. Seine Vorgängerin Nina Wagen wird als erste Frau Kanzleramtsministerin. Und Steffen Bilger ist ab sofort Verkehrsminister. Steinmeier sagte:
3: Regierungen neu aufzustellen ist in der Geschichte der Bundesrepublik nicht ungewöhnlich. Im Vordergrund stehen dabei immer die Arbeitsfähigkeit und Handlungskraft der Bundesregierung. Sie zu sichern, ist vorrangige Aufgabe und Verantwortung des Bundeskanzlers.
1: Der hatte sich aber vor allem durch die Entlassung von Bilgers Vorgänger Schnieder ordentlich Kritik eingehandelt. Mit seinen Plänen für die Fußball-WM hat FIFA-Präsident Infantino wohl ein Eigentor geschossen. Die Kritik wird immer lauter, auch in Deutschland. DFB-Präsident Bernd Neuendorf hält nichts davon, Teile der WM an private Investoren zu verkaufen. Das sei ein fatales Zeichen, sagte er dem ZDF. In den Waldbrandgebieten im Süden Europas schauen Einsatzkräfte und Bewohner mit Sorgen auf die nächste Hitzewelle. Auch vielen Touristen machen die Brände natürlich einen Strich durch die Rechnung. Wer seinen Flug nicht antreten will, obwohl er weiter angeboten wird, bleibt meist auf den Kosten sitzen. Die Tour de France könnte in 3 Jahren in Deutschland starten. Die deutsche Bewerbung für den Grand Départ 2029, also den Auftakt der Tour, ist raus. Starten soll die Route in Berlin und dann durch Mitteldeutschland führen. Anlass ist das 40-jährige Jubiläum des Mauerfalls. 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